0: Abstiegskampf war es spannend bis zum Schluss. Uwe Schimonek.
1: Wolfsburg, St. Pauli und Heidenheim sind punktgleich am Tabellenende in den Spieltag gegangen. Auf den Relegationsplatz hat sich Wolfsburg gerettet. Mit einem 3:1 bei St. Pauli haben die Wolfsburger den Kiezclub direkt in Liga 2 geschickt. Dorthin folgt Heidenheim nach einem 0:2 gegen Mainz. Gegen wen es für die Wolfsburger in der Relegation geht, entscheidet sich ab 15.30 Uhr im Zweitligafinale.
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3: Mit KI-Support. Wolkig oder auch mal klar geht's gerade in vielen Ecken. Ein paar letzte Schauer lassen weiter nach und vereinzelt kann es auch neblig werden. Aktuell liegen die Temperaturen zwischen 8 und 0 Grad, im Süden und Osten knapp darunter bis minus 1 Grad. Tagsüber wird's insgesamt freundlich, im Westen später mehr Wolken und ab und zu ein bisschen Regen, dazu maximal 14 bis 20 Grad.
4: Alleine schlafen ist doof. Ja, finde ich auch. Also bleibt einfach mit mir wach, ich habe nämlich genug Musik für die nächsten Stunden parat. Als Kind habe ich ja immer Gute-Nacht-Geschichten vorgelesen bekommen. Keine Sorge, das mache ich jetzt nicht, aber ich habe für euch einfach die perfekte Musik für diese Uhrzeit. Also, hier ist schon der nächste Soundtrack für die Nacht.
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0: Hi, kurze Frage in die Runde. Braucht mich hier noch jemand oder kann ich schlafen gehen? Nein, Spaß beiseite. Wir machen natürlich noch ein bisschen weiter, mindestens bis die Sonne aufgeht. Ich bin Sven und versüße euch hier die Nacht. Hi und hallo. Einzige Chance, mir zu entkommen, ihr müsst einschlafen. Vielleicht klappt's ja mit diesem Song hier.
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0: Ich bin der Mann, von dem du heute Nacht vielleicht Albträume bekommst. Ja, denn versprochen, ich quatsche dir die ganze Nacht ins Ohr. Wenn du nicht ausschaltest, aber damit das nicht passiert, hier einfach schnell wieder ein bisschen Musik.
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1: Im Studio Cornelius Dreger. Bulgarien hat den Eurovision Song Contest gewonnen. Im Finale in Wien setzte sich Sängerin Dara mit ihrem Song Bangaranga klar durch vor Israel und Rumänien. Sarah Engels kam mit ihrem Song Fire für Deutschland auf Rang 23. Nur Gastgeberland Österreich und Großbritannien schnitten noch schlechter ab. Der ESC feiert dieses Jahr 70-jähriges Bestehen, getrübt von einem Streit über die Teilnahme Israels. 5 Länder, darunter die Niederlande und Spanien, haben den Wettbewerb boykottiert, aus Protest gegen Israels Vorgehen im Gazastreifen. In Italien ist ein Auto in eine Menschenmenge gerast. Bei dem Vorfall in der norditalienischen Stadt Modena wurden 8 Menschen verletzt, 4 von ihnen schwer. Unter ihnen ist auch eine Deutsche. Der 30-jährige Fahrer versuchte zu flüchten, wurde aber von Passanten überwältigt und festgenommen. Die AfD ist weiter im Umfragehoch. In der Sonntagsfrage für die Bild kommt die Rechtsaußenpartei auf 29%. Das ist ein neuer Rekord im Bund. Anne Brauer, in den Ländern sieht es ja teilweise noch drastischer aus.
2: Ja, in Mecklenburg-Vorpommern und vor allem in Sachsen-Anhalt liegt die AfD weit vorn vor den Landtagswahlen im September. Die Innenminister mehrerer Länder schlagen da jetzt schon Alarm. Sie wollen Vorbereitungen treffen für den Fall, dass die AfD an die Regierung kommt und damit auch an viele sicherheitsrelevante Informationen. Thüringens Ressortchef Meyer etwa warnt im Handelsblatt, dass solche Geheiminfos dann in Russland oder in rechtsextremen Kreisen landen können.
1: Jetzt ist auch die Schale übergeben worden. Zum 35. Mal feiert Bayern München die deutsche Meisterschaft. Zum Saisonfinale gewann Bayern 5:1 gegen Köln. Der Titel für die Münchner stand schon länger fest. Andere Entscheidungen sind erst am letzten Spieltag gefallen. Uwe Schimonek.
3: Direkt in Liga 2 geht es für Heidenheim und St. Pauli. Heidenheim unterlag 0:2 gegen Mainz, St. Pauli 1:3 gegen Wolfsburg. Die Wolfsburger spielen nun die Relegation. Stuttgart hat sich mit einem 2:2 in Frankfurt das letzte Champions-League-Ticket gesichert. Freiburg spielt nach einem 4:1 gegen Leipzig Conference League oder bei einem Sieg im European-League-Finale sogar Champions League.
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4: Mit KI-Support. Wolkig oder auch mal klar geht's gerade in vielen Ecken. Ein paar letzte Schauer lassen weiter nach und vereinzelt kann es auch neblig werden. Aktuell liegen die Temperaturen zwischen 8 und 0 Grad, im Süden und Osten knapp darunter bis minus 1 Grad. Tagsüber wird's insgesamt freundlich, im Westen später mehr Wolken und ab und zu ein bisschen Regen, dazu maximal 14 bis 20 Grad.
5: Einen wunderschönen guten Morgen zusammen. Oder ist bei euch noch Abend? Stimmt, der nächste Tag beginnt ja eigentlich erst, wenn man geschlafen hat. Und naja, bis dahin gibt's einfach tolle Musik hier aus dem Radio. Also ruhig ein Stück lauter drehen.
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0: Na, seid ihr auch noch wach vom Radio? Ihr werdet es nicht glauben, aber ich habe mir fest vorgenommen, jetzt vor jedem Schlafengehen einfach mal 20 Liegestütze zu machen. Ja, und da ich so eine Sportskanone bin, bin ich jetzt seit 3 Tagen wach, weil ich mich einfach nicht dazu überwinden kann. Spaß beiseite, hier geht's weiter mit dem, worauf es ankommt, nämlich Musik. Und Sport können die anderen machen.
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0: Guten Abend zusammen. Schön, dass wir mal die nächtliche Zeit wieder hier zusammen verbringen. Ich bin Sven und, ja, was soll ich sagen? Ich mache einfach den nächsten Titel an.
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2: Im Studio Cornelius Dreger. Schönen guten Morgen. Bulgarien hat den 70.

0: Eurovision Song Contest gewonnen. Sängerin Dara holte sich am Abend in Wien den Sieg. Es ist das erste Mal, dass Bulgarien den Wettbewerb gewinnt. Platz 2 ging an Israel, Rumänien landete auf Rang 3. Deutschland kam auf Platz 23 vor Österreich und Großbritannien. Für den Beitrag von Sarah Engels gab es von den Jurys aus Bulgarien, Belgien, Italien und Portugal insgesamt 12 Punkte. Beim Publikumsvoting ging ihr Song Fire leer aus. In Norditalien hat ein Autofahrer seinen Wagen in eine Menschenmenge gesteuert. 8 Personen wurden dabei verletzt, unter ihnen auch eine Deutsche. Der 30-jährige Fahrer wurde festgenommen. Er hatte nach Behördenangaben in der Vergangenheit psychische Probleme. Beim toten Wal vor der dänischen Küste gibt es jetzt Gewissheit. Es ist der Buckelwal, der zuvor mehrfach in der Ostsee gestrandet ist. Das hat Mecklenburg-Vorpommerns Umweltminister Backhaus bestätigt. Mehr von Max Heuchert.
1: Letzte Sicherheit hat der Tracker gebracht, den Experten bei der Untersuchung des Kadavers gefunden haben. Das Ortungsgerät liegt nun bei der dänischen Regierung. Der Buckelwal war mit einer umstrittenen Rettungsaktion Ende April in die Nordsee gebracht und vor der Küste Dänemarks freigelassen worden. Mecklenburg-Vorpommerns Umweltminister Till Backhaus bedauert den Tod. Er sagt, der Rettungsversuch sei richtig gewesen, trotz schlechter Chancen.
0: In der Bundesliga hat sich Stuttgart am letzten Spieltag mit einem 2:2 in Frankfurt das letzte Champions-League-Ticket gesichert. Auch im Abstiegskampf war es spannend bis zum Schluss. Uwe Schimonek.
2: Wolfsburg, St. Pauli und Heidenheim sind punktgleich am Tabellenende in den Spieltag gegangen. Auf den Relegationsplatz hat sich Wolfsburg gerettet. Mit einem 3:1 bei St. Pauli haben die Wolfsburger den Kiez-Club direkt in Liga 2 geschickt. Dorthin folgt Heidenheim nach einem 0:2 gegen Mainz. Gegen wen es für die Wolfsburger in der Relegation geht, entscheidet sich ab 15.30 Uhr im Zweitligafinale.
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0: Mal mehr, mal weniger Wolken hängen über Deutschland und die letzten Schauer ziehen sich mehr und mehr zurück. Ab und zu ist auch Nebel möglich. Die Temperaturen dazu zwischen 8 und 0 Grad, vereinzelt auch mal Minusgrade. Tagsüber bleibt es dann oft trocken, im Westen dabei mehr Wolken, ansonsten oft auch längere freundliche Phasen. Am Nachmittag dann hier und da mal Schauer bei 14 bis 20 Grad.
4: Ich habe letztens geträumt, ich werde Milliardär. Ja, gleich mal richtig groß denken, weißt du, nicht so eine Million, nee, gleich Milliarden. Lustig, oder? Also manchmal, habe ich gelesen, werden Träume auch wahr. Ich drücke euch die Daumen, dass vielleicht einige Dinge, die ihr heute Nacht träumt, in Erfüllung gehen, aber ich würde mich auch freuen, wenn ihr mir die Daumen drückt. Also Milliardär, das wäre schon cool, oder? Also, naja, zumindest für mich. Kommt gut durch die Nacht.
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0: Wenn es nachts draußen dunkel ist und man in den Himmel schaut und man richtig viel Glück hat, dann kann man manchmal eine Sternschnuppe sehen. Doch ja, bitte nicht traurig sein, wenn es dann doch mal nicht klappt und ihr einfach nur Sterne zählen könnt. Für alle anderen gibt's aber jetzt hier Sternschnuppen in Musikformat. 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

0: So Leute, ich weiß, es ist verdammt spät, aber komm, lasst uns doch einfach noch ein kleines Spielchen spielen. Hier, passt auf. Wer zuerst gähnen muss, der verliert. Also, wer gähnt, verliert, ist raus, muss vielleicht einschlafen und ausschlaggebend ist einfach... Entschuldigung, der nächste Song, der jetzt kommt. Also, das zählt man nicht, oder? Achtung, fertig. Los.
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3: Kurzer Blick auf die Uhr. Ui, ganz schön spät schon, ne? Wie sieht's aus? Habt ihr schon überlegt, was ihr morgen machen wollt? Noch nicht? Na, dann ist jetzt vielleicht die ideale Zeit dafür. Und damit ihr besser durch die Nacht kommt, hier wieder ein bisschen Musik.

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1: Im Studio Silas Quiring. Schönen guten Morgen. Deutschland ist beim Eurovision Song Contest auf dem drittletzten Platz gelandet. Sarah Engels konnte mit ihrem Song Fire 12 Jurypunkte holen. Beim Publikum ging sie leer aus. Nur Gastgeber Österreich und Großbritannien schnitten noch schlechter ab. Gewonnen hat überraschend Bulgarien. Sängerin Dara holte mit Bangaranga über 170 Punkte mehr als der zweitplatzierte Israel. Gegen die Teilnahme Israels hatten vor dem ESC-Finale tausende Menschen protestiert. Laut Polizei blieb es dabei friedlich. Der mehrfach in der Ostsee gestrandete Buckelwal ist tot. Das hat Mecklenburg-Vorpommerns Umweltminister Backhaus bestätigt. Demnach haben dänische Experten den Ortungstracker am Tierkadaver entdeckt und beschlagnahmt. Der wurde zusammen mit der Tierärztin Anne Herrschaft untersucht. Sie sagte im Ersten:
2: Die Tracker haben spezielle ID-Nummern und diese ID-Nummern haben wir verglichen. Und auch die Fixation des Trackers war für mich schon eigentlich beweisend, dass er das ist.
1: Der Kadaver des Buckelwals soll laut dänischen Behörden am Strand liegen bleiben. In Norditalien hat ein Autofahrer seinen Wagen in eine Menschenmenge gesteuert. 8 Personen wurden dabei verletzt, unter ihnen auch eine Deutsche. Der 30-jährige Fahrer wurde festgenommen. Er hatte nach Behördenangaben in der Vergangenheit psychische Probleme. Ein weiterer Kreuzfahrtpassagier von der Hondius ist positiv auf das Hunter-Virus getestet worden. Der Kanadier und sein Lebensgefährte seien mit milden Symptomen in ein Krankenhaus gebracht worden, so die kanadischen Behörden. Das Schiff war vor einer Woche auf Teneriffa evakuiert worden. In der Bundesliga hat sich Stuttgart das letzte Champions-League-Ticket gesichert. Ein 2:2 in Frankfurt bedeutet in der Abschlusstabelle Rang 4 für die Stuttgarter. Wolfsburg hat sich durch ein 3:1 bei St. Pauli in die Relegation gerettet. Die Kiezkicker steigen dadurch direkt ab, genau wie Heidenheim nach einem 0:2 gegen Mainz. Die weiteren Ergebnisse: Bayern München Köln 5:1, Leverkusen HSV 1:1, Freiburg Leipzig 4:1, Bremen Dortmund 0:2, Gladbach Hoffenheim 4:0. Und Union Berlin Augsburg ebenfalls 4:0.
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3: Wolkig geht's in den Morgen. Vor allem im Westen hängen viele Wolken und ab und zu kommt auch Regen runter. Im Laufe des Tages bleibt's oft wechselnd bewölkt. Am Nachmittag sind dann hier und da noch Schauer dabei. Zwischendurch wird's freundlicher. Die Höchstwerte liegen bei 14 bis 20 Grad. Morgen breitet sich dann von Westen her wieder Regen aus, teils auch mit Gewittern. Maximal 22 Grad dann.
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1: Im Studio Silas Quiring. Schönen guten Morgen. Überraschung beim Eurovision Song Contest in Wien. Zum allerersten Mal hat Bulgarien den Wettbewerb gewonnen. Cornelius Dräger.
2: Sängerin Dara setzte sich mit ihrem Partylied Bangaranga am Ende klar durch, über 170 Punkte vor Israel auf Platz 2. Für Deutschland lief der ESC-Abend eher enttäuschend. Sarah Engels kam mit Feier trotz starker Performance nur auf den drittletzten Platz, 23, und bekam dabei vom Publikum keine Punkte. Nur Gastgeberland Österreich und Großbritannien haben noch schlechter abgeschnitten.
1: Vor dem ESC-Finale hatten tausende Menschen gegen die Teilnahme Israels protestiert. Laut Polizei blieb es dabei friedlich. In Italien ist ein Auto in eine Menschenmenge gerast. Bei dem Vorfall in der norditalienischen Stadt Modena wurden 8 Menschen verletzt, 4 von ihnen schwer. Unter ihnen ist auch eine Deutsche. Der 30-jährige Fahrer versuchte zu flüchten, wurde aber von Passanten überwältigt und dann festgenommen. Der Mann soll schon einmal in einer psychiatrischen Klinik behandelt worden sein. Die genauen Hintergründe der Tat sind noch unklar. Die Bahn will ihr Image aufpolieren und Kinder und Jugendliche mit Rabatten in die Züge locken. Der Konzern will 6- bis 18-Jährigen in Deutschland ein Jahr lang die Jugendbahncard 25 schenken. Bahnchefin Palla kündigt in der Bild an, dass die Aktion Mitte Juni starten wird. Kann's die Union alleine besser? CSU-Chef Söder glaubt das nicht und warnt auf dem Katholikentag vor einer Minderheitsregierung der Union im Bund. Dies würde Neuwahlen bedeuten und danach befürchte er im Hinblick auf die AfD einen ähnlichen politischen Verlauf wie zum Ende der Weimarer Republik, so Söder. In der Bundesliga hat sich Stuttgart am letzten Spieltag mit einem 2:2 in Frankfurt das letzte Champions-League-Ticket gesichert. Auch im Abstiegskampf war es spannend bis zum Schluss. Uwe Schimonek.
3: Wolfsburg, St. Pauli und Heidenheim sind punktgleich am Tabellenende in den Spieltag gegangen. Auf den Relegationsplatz hat sich Wolfsburg gerettet. Mit einem 3:1 bei St. Pauli haben die Wolfsburger den Kiez-Club direkt in Liga 2 geschickt. Dorthin folgt Heidenheim nach einem 0:2 gegen Mainz. Gegen wen es für die Wolfsburger in der Relegation geht, entscheidet sich ab 15.30 Uhr im Zweitligafinale.
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4: Wolkig geht's in den Morgen. Vor allem im Westen hängen viele Wolken und ab und zu kommt auch Regen runter. Im Laufe des Tages bleibt's oft wechselnd bewölkt. Am Nachmittag sind dann hier und da noch Schauer dabei. Zwischendurch wird's freundlicher. Die Höchstwerte liegen bei 14 bis 20 Grad. Morgen breitet sich dann von Westen her wieder Regen aus, teils auch mit Gewittern. Maximal 22 Grad dann.
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1: Im Studio Silas Quiring, schönen guten Morgen. Bulgarien hat den Eurovision Song Contest gewonnen. Im Finale in Wien setzte sich Sängerin Dara mit ihrem Song Bangaranga klar durch, vor Israel und Rumänien. Sarah Engels kam für Deutschland auf Rang 23, nur Gastgeberland Österreich und Großbritannien schnitten noch schlechter ab. Der ESC feiert dieses Jahr 70-jähriges Bestehen, getrübt von einem Streit über die Teilnahme Israels. 5 Länder, darunter die Niederlande und Spanien, haben den Wettbewerb aus Protest gegen Israels Vorgehen im Gazastreifen boykottiert. In der norditalienischen Stadt Modena hat ein Autofahrer einen Wagen in eine Menschenmenge gesteuert. 8 Personen wurden dabei verletzt, unter ihnen auch eine Deutsche. Italiens Regierungschefin Meloni sprach von einem äußerst schwerwiegenden Vorfall. Der 30-jährige Fahrer wurde von Passanten überwältigt und dann festgenommen. Er hatte nach Behördenangaben in der Vergangenheit psychische Probleme. Ob es sich bei der Tat um einen Anschlag handelt, ist noch unklar. Der mehrfach in der Ostsee gestrandete Buckelwal ist tot. Das hat Mecklenburg-Vorpommerns Umweltminister Backhaus bestätigt. Demnach haben dänische Experten den Ortungstracker am Tierkadaver entdeckt und beschlagnahmt. Der Buckelwal war nach einer umstrittenen Rettungsaktion Anfang Mai in der Nordsee freigelassen worden. Ein weiterer Kreuzfahrtpassagier von der Hondius ist positiv auf das Hantavirus getestet worden. Der Kanadier und sein Lebensgefährte seien mit milden Symptomen in ein Krankenhaus gebracht worden, so die kanadischen Behörden. Das Schiff war vor einer Woche auf Teneriffa evakuiert worden. Jetzt ist auch die Schale übergeben worden. Zum 35. Mal feiert Bayern München die deutsche Meisterschaft. Zum Saisonfinale gewannen die Bayern 5:1 gegen Köln. Der Titel für die Münchner stand schon länger fest. Andere Entscheidungen sind erst am letzten Spieltag gefallen. Uwe Schimonek.
2: Direkt in Liga 2 geht es für Heidenheim und St. Pauli. Heidenheim unterlag 0:2 gegen Mainz, St. Pauli 1:3 gegen Wolfsburg. Die Wolfsburger spielen nun die Relegation. Stuttgart hat sich mit einem 2:2 in Frankfurt das letzte Champions League-Ticket gesichert. Freiburg spielt nach einem 4:1 gegen Leipzig Conference League oder bei einem Sieg im European League-Finale sogar Champions League.
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3: Wolkig geht's in den Morgen. Vor allem im Westen hängen viele Wolken und ab und zu kommt auch Regen runter. Im Laufe des Tages bleibt's oft wechselnd bewölkt. Am Nachmittag sind dann hier und da noch Schauer dabei. Zwischendurch wird's freundlicher. Die Höchstwerte liegen bei 14 bis 20 Grad. Morgen breitet sich dann von Westen her wieder Regen aus, teils auch mit Gewittern. Maximal 22 Grad dann.
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Ach, und dann immer diese Leute, die sich vordrängeln, weil sie ja nur 3 Bananen kaufen wollen. Oder eine Packung Filtertüten. Und dann stecken sie ihre EC-Karte natürlich 3-mal falsch rum ins Lesegerät. Oder sie bezahlen bar und kramen stundenlang in ihrem Speckchen-Portemonnaie nach 1- und 2-Cent-Münzen, weil sie ihr Kleingeld loswerden wollen. Mann. Hinter mir hat gestern einer gesagt, wenn nur eine Kasse offen hat, dann kann man wenigstens nicht in der langsamsten Schlange stehen.

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1: Es ist schon wieder soweit. Es gibt wieder eine weitere Folge mit Gast, CF. Es ist tatsächlich ein Hattrick geworden, wie du gesagt hast.
2: Ja, wenn man jetzt genau genommen nimmt, wir hatten ja Nicole und Michael in einer Folge, also zählt das jetzt als vier?
1: Im Prinzip ist das jetzt der vierte Gast in Folge, würde ich schon so sagen. Und endlich gucken wir uns wieder eine ganz gemütliche Peter-Lustig-Folge an. Peter und der heiße Draht, gewünscht von Marc. Hallo Marc.
3: Ja, hi, zum zweiten Mal.
1: Genau, ich bin da immer nicht so gut drin, CF ist da besser. Wann war der Marc zuletzt dabei uns? Das ist noch nicht so lange
2: her. Bei der großen Samsnacht, das Donnerwetter.
1: Ah, okay, ja, das ist noch nicht so lange her. Genau, richtig.
3: Ja, stimmt. Da hatten wir ja festgehalten, dass wir alle die Sams-Filme nochmal gucken, damit wir jetzt dieses Mal auch besprechen können.
1: Ja, genau, richtig. Machen wir auch nachher noch. Wenn ich nachher weg bin, macht CF das mit dir noch hinterm Abspann.
3: Ja. Nee, es war Februar, Ende Februar oder so.
1: Ja, Zeit geht wahnsinnig schnell. Du hast dir die Folge Peter und der heiße Draht rausgesucht. Warum?
3: Warum? Eine Lieblingsfolge ist es jetzt nicht so von damals gewesen. Die habt ihr, meine Lieblingsfolgen, die sind ja schon längst alle besprochen worden. Dafür habe ich euch zu spät gefunden. Aber ich bin vielleicht nicht ein Experte für Technik. Da wäre vielleicht wer anders für die Folge gut gewesen. Vor allem, da ihr die letzten Male immer so schöne Experten da hattet. Aber wenn ich ein Experte bin, dann vielleicht von YouTube-Kacke. Und da gibt es auch ein schönes Video, Peter braucht WhatsApp. Oder so hieß das mal. Ich glaube, es ist wieder hochgeladen worden. Also alle, die sich mit diesem Humor gar nicht anfreunden können, müssen dann auch euren Podcast jetzt verlassen als Hörer. Wie ich ja erfahren habe, haben das einige andere wohl auch schon gemacht. Wenn sie mal irgendwas gefunden hatten, wo sie sich nicht mit identifizieren können mit irgendeiner Aussage.
1: Ja, das passiert immer mal wieder. Wenn du irgendwelche Podcasts machst, da gibt es immer Leute, die sich irgendwann empört abwenden.
3: Ja, nee, aber da habe ich halt dann auch nochmal mir die Folge zu angeguckt und konnte ich mich jetzt auch nicht so dran erinnern, die als Kind öfter gesehen zu haben. Aber sie bietet auf jeden Fall ein bisschen was, worüber man sich unterhalten kann.
1: Es gibt auf jeden Fall einen YouTube-Kommentator, den Heavy Metal Nerd, der wird sich sehr freuen über diese Folge heute, dass du das nochmal so extra erwähnt hast. Der spricht uns nämlich seit Beginn des Podcasts immer wieder in Kommentaren auf genau diese YouTube-Zusammenschnitte an.
3: Ja, das ist auch immer schwierig, gerade mit Leuten, wo man halt weiß, die finden die eine Sache gut, ist es dann schwierig bei so Humor, der halt grenzwertig ist, ob die das auch gut finden. Zum Beispiel weiß ich noch von dem Livestream, als ihr das angesprochen hattet, der Sascha, der war da glaube ich gar nicht so begeistert von, der mag das gar nicht.
2: Ja, das ist Humor und am Ende
3: so beliebte Persönlichkeiten sowas dann sagen, so Wörter aussprechen.
2: Ja, das ist halt auch schwierig, aber am Ende

0: kann man alles als Kunst verkaufen, weil es ist es ja, dieses Word-Mixing, genau. Ist ja wahnsinnig schwierig, sowas zu erstellen in Zeiten von KI, jetzt nicht mehr so wirklich, aber damals, indem du da wirklich Silben rausschneiden musstest und die neu zusammensetzt, das ist am Ende ein bisschen Kunst und darunter berufe ich mich jetzt auch.
1: Genau, außerdem hast du gesagt, Sascha wäre eine beliebte Persönlichkeit, jetzt bist du wieder in seinem Herzen. Das geht
0: jetzt muss ich noch einmal ganz kurz klären, weil wir ja heute sehr historisch werden. Marc, wie alt bist du?
2: Ich bin 35.
0: Okay, ja. Julian, tut mir leid. Auch diese Folge wirst du von mir belächelt mit, naja, das war ja deine Zeit.
1: Ja, ich habe auch noch einen Pager hier bei mir. Der erzählt mir auch gleich, welche Veranstaltung heute Abend noch in Düsseldorf
0: ist. Ich schicke dir mein Feedback per Pager, also meine Bewertung.
1: Ich kann leider nicht antworten. Ich kann nur empfangen, weil das noch über Funk ausgespielt wird. Da ist noch keine SIM-Karte drin. Aber mein Pieper, der piept auf jeden Fall heute nachher noch ordentlich.
0: Ja, da würde ich dir für 96 Pfennig meine Bewertung zusenden und du liest sie dann vor, okay?
1: Genau, kannst du mir das auf Skyper und Quicks schicken?
0: Ja, Skyper kenne ich noch, Quicks sagt mir jetzt gar nichts mehr.
1: Das ist, glaube ich, sowas Ähnliches. Naja gut, wir werden das nachher Stück für Stück auseinanderdröseln. Wir haben einen Pressetext, der Gast darf anfangen und im Alphabet nach kommt dann CF und dann Julian.
0: Aber wenn mein Ausrufezeichen muss ich, achso, das geht ja gar nicht. Ja, okay.
1: Das dann, steht ja vor dem Alphabet, das steht ja für sich.
0: Verdammt, aber die Regel ist, sticht ja drüber, dass der Gast trotzdem
1: anfangen
0: muss.
1: Okay, komm, ich mach den zweiten Satz, CF, der jammert ganz schön
0: so
1: rum.
0: So geht
1: also,
0: doch.
1: Also ich mach den zweiten Satz und CF dann den dritten. Und
0: ich
1: dann
0: mach ja auch die Musik.
1: Stimmt, und zwar live. Mit Band.
0: Und hier ist er. Marc, du darfst anfangen.
2: Peter Lustig fühlt sich gestört.
1: Denn seit der Nachbar ein Handy hat, telefoniert er immer und überall.
0: Ein moderner Mensch muss überall erreichbar sein. Achso, erklärt der Nachbar Peter auf.
2: Natürlich will Peter nicht unmodern sein, aber übertreibt es der Nachbar nicht mal wieder?
1: Und eigentlich interessiert Peter viel mehr, wie so ein Telefon überhaupt funktioniert und wie haben die Menschen Nachrichten übermittelt, als es noch kein Telefon gab.
0: Ja,
1: das ist ein langer Satz hier, das ist ein Trick.
0: Ja, deswegen habe ich meinen einfach verkürzt, aber ihr habt nicht mitgemacht.
1: Naja, das ist wirklich schwierig. Aber ja,
2: du hast einfach beim Komma aufgehört.
0: Ja, ich dachte, neue Regel, Staffel 5 und so.
1: Ich passe auch immer nicht auf den Inhalt auf. Ich gucke immer nur, was mein nächster Satz dann ist und so. Das haben wir uns toll überlegt vor 5 Jahren.
0: Du machst das ja auch richtig. Du nimmst ja eine Word-Datei und machst einen Absatz nach dem Punkt.
1: Ja, aber trotzdem. Hier habe ich offensichtlich falsch gemacht.
0: Ich lese mir die nicht mal durch vorher.
1: Ja, die sehen ja auch nichts aus. Die spoilern nicht so stark.
0: Naja, außerdem stolpert man dann viel schöner über so Kruxeldüffig, was ein Eiferbipsch-Satz.
1: Genau. Ja, es ist tatsächlich eine sehr süße Folge, die uns natürlich als immer erreichbare Leute hier abholt. Ich finde ja toll, dass er am Ende das Glasfaser auch noch erwähnt. Also Peter ist immer dabei, ne? Also ganz altmodisch ist er nicht.
0: Ja, aber könntest du
2: naja, kommt drauf an, was er für Ansichten in der Folge vertritt. Erstmal finde ich das eigentlich eher umgedreht im Vergleich zu sonst, aber da kommen wir später gleich nochmal.
0: Hier ist doch alles umgedreht. Seit wann ist denn Paschulke umweltbewusst?
1: Mit Morsen hätte er jetzt auch nicht anfangen müssen. Das ist jetzt vielleicht ein bisschen unnötig. Aber er hat wieder alles Mögliche da an Drähten und so weiter. Er ist gut ausgestattet. Dafür, dass er kein Telefon hat, hat er sonst alles da.
2: Außerdem ist Paschulke ja nicht umweltbewusst. Das nutzt er ja nur als Argumentationstechnik, um Peter mit seinen eigenen Waffen zu schlagen.
0: Deswegen wäre er in der Politik echt gut aufgehoben. Aber naja, lass uns in die Folge gehen. Also, warte mal, wo beginnen wir denn überhaupt? Wir beginnen am Bauwagen, am schönen Bauwagen-Setting. Mit der Werbung für Zeller Keramik, Hahn und Henne, Tassenset.
1: Während Paschulke natürlich am Zaun entlang läuft und sich unterhält und Peter denkt, was ist da denn nur schon wieder los? Und Paschulke, damals hat das noch viel Geld gekostet. Wann kam die Folge raus? 1998? Mhm. Das war noch teuer, so ein Handygespräch.
0: Ja.
1: Jede SMS hat 40 Pfennig gekostet.
2: Ja, ist das überhaupt ein Handy oder ist das ein Festnetztelefon, das man mit nach draußen nehmen kann? Weil die gab es ja auch irgendwann. Da erinnere ich mich auch noch dran, dass wir so eins dann zu Hause hatten.
1: Schnurloses? Konnte man damit so weit laufen? Kann sein.
2: Man konnte auf jeden Fall so 10, 20 Meter sich damit rausbewegen.
1: Aber er sagt ja, dass der moderne Mensch immer überall erreichbar ist. Also auch im Bus. Ich denke, das wird schon ein Handy sein.
0: Ich glaube auch. Mein Opa hat mir damals auch sein erstes Handy gezeigt. Es war noch klobiger als das, was Paschulke da hat. Ich würde schon sagen, ja.
2: Ja, wahrscheinlich stimmt. Später hat er das ja auch im Bus.
0: Wahrscheinlich ist es auch so ein Übergang. Das eine hat man schon als Handy bezeichnet, obwohl es noch an Festnetz gebunden war. Und dann hat man irgendwann gesagt, ja, aber das ist jetzt wirklich ein Handy.
1: Er hat ja auch nicht nur ein Handy. Er hat ja alles Mögliche. Er hat ja sogar schon eine Apple Watch. Wie nennt er sie? Eine Watch the Peep.
2: Mhm. Ja. Dazu habe ich nichts gefunden.
1: Ich glaube, das war auch nicht.
0: Entgegen das Pager-Gerät gleich den Originalnamen beinhaltet, aber kommen wir gleich zu. Ja. Paschulke macht ja hier etwas. Ich würde mal sagen, Julian, du identifizierst dich damit. Bei Marc müssen wir mal kurz fragen. Wenn man draußen Sprachnachrichten macht, ja, dann macht man ja eigentlich das Gegenteil von Paschulke. Man geht ja quasi an den Leuten vorbei. Und wenn einer einem entgegenkommt, dann wird der Satz ein bisschen langsamer und man versucht, neutraler zu reden. Und weil man genau weiß, ja, so für 5 Sekunden hört die Person jetzt mit. Das müssen gut gewählte Worte sein.
1: Marc, wenn man dann
0: geht
1: sagt,
0: dir das auch so?
1: YouTube-Kacke ist geil, das wird natürlich komplett im falschen
2: Fall. Eigentlich geht man irgendwo hin oder irgendwo lang in der Hoffnung, dass überhaupt keiner das mitbekommt, was man gerade in der Sprachnachricht macht.
1: Ja, schlimm ist,
2: zumindest war es damals mal so.
1: Wenn Leute direkt hinter einem herlaufen. Ich hasse das. Den höre ich auch immer auf.
0: Paul Schulke macht das Gegenteil. Habt ihr euch auch mal eigene Nachrichten angehört und dann gedacht, naja, die wissen ja gar nicht, dass das deine eigene Nachricht ist draußen? Du hörst dir deine eigene Sprachnachricht draußen an, aber wenn einer entgegenkommt, weiß die Person ja gar nicht, dass du das bist.
1: Nee, das habe ich nicht. Du sind ja auf laut bei der eigenen Nachrichten an, damit die denken, ich kriege Nachrichten.
0: Naja, falls du nochmal zurückspulst, um zu gucken, scheiße, hat man nur Wind gehört oder war ich jetzt weg, als hier das Schiff trötete?
1: Das nicht so stimmt. Also wäre natürlich witzig, dass ich mir meine eigenen Sprachnachrichten anhöre und Leute denken, ich habe die Nachricht von jemand anderem bekommen.
0: Ja,
2: das wird funktionieren. Darüber habe ich auch noch nie nachgedacht, aber ich mache das eigentlich so, wenn ich keine Kopfhörer habe, dann mache ich die so minimal laut, dass ich mir das Handy ans Ohr halten kann und das dann halt selber höre,
0: Dann kommen nämlich die Leute und sagen, bist du doof, du kannst doch das Handy mit der Ohrmuschel, als würdest du telefonieren, dran halten. Das mag ich überhaupt nicht, das Argument, weil ja, das geht, aber es ist so gefiltert. Es hat so eine Rauschunterdrückung und ich verstehe nur die Hälfte in der Nachricht. Deswegen nehme ich halt die Box des Telefons, die unten, ne, unten links, unten rechts ist, halte es mir an den Kopf und dann heißt es immer, ja, du hältst das Handy ja völlig falsch.
1: Sieht aber
0: falsch.
1: Auch dämlich aus, muss man auch
0: sagen. Ja, aber so verstehe ich wenigstens, was da gesagt wird. Über die Ohrmuschel ist das ein Gerausche und unterdrücktes Filterding.
1: Ja, aber es sieht aber dämlich aus, das stimmt auch.
2: Hätten die damals gedacht, dass man sich über heute über sowas im Alltag...
0: Der hätte Paschulke seine Sprachnachrichten mit Absicht immer vor Peters Tür gemacht.
1: Paschulke hat ja eben nicht nur ein Handy. Es wäre ja gut gewesen, wenn er nur ein Handy hat. Er hat ja auch noch einen Pager. Das ist dieser klassische Pieper, den auch Notärzte hatten, ne?
2: Ja, das musste ich googeln tatsächlich. Also ich hatte mal gewusst, dass es sowas gibt, aber ich hatte tatsächlich auch nie selber sowas besessen.
1: Ich dachte
2: oder auch
1: immer, dass
2: in
1: man darüber
2: Umfeld
1: auch Nachrichten schicken kann, nicht nur empfangen kann. Das hat mich gewundert.
0: Also ich melde mich mal. Ich bin jetzt hier zwar... Ach nee, ich bin gar nicht der Jüngste. Mist, ein Jahr, Marc. Was soll das? Ich hatte sowas trotzdem, ein Pager. Und zwar, ich weiß jetzt nicht, ob es der von der Marke Telmi ist, die Paschulke hat. Das hat man auch nicht abgedeckt, das ist nämlich die Originalmarke. Aber wir haben das früher genutzt, ich und mein Bruder, um rauszugehen. Und anstatt, wenn der Kirchenschlag kommt um 18 Uhr, seid ihr zu Hause, hat unsere Mutter dann über den Pager eine Nachricht geschickt, wann wir zu Hause sein sollen. Und überwiegend kam eigentlich nur, bring noch Butter mit.
1: Ist aber nett, dass deine Mutter sich darauf eingelassen hat, das mitzumachen. Du hast eine richtig nette Mami.
0: Ja, und weißt du, wie es funktionierte?
1: Nee.
0: Also man konnte später natürlich über Internet und SMS darauf senden, aber wir haben noch die Telefonvariante gewählt. Das bedeutet, ich glaube, ich habe das irgendwo schon mal erzählt, du rufst eine Nummer an. Dort ist irgendein Kundendienst, der dir die Nachricht aufschreibt.
1: Was?
0: Ja, ich glaube, du hast dich damals schon darüber empört.
1: Mit einem Menschen, du kannst das nicht
0: reinsprechen. Du redest mit einem Menschen, Datenschutz grüßt nochmal, du gibst ihm die Nachricht durch, er tippt die ab. Und dann geht die auf diesen Pager. Und das hat auch noch so ungefähr 10 Minuten gedauert, bis die endlich ankam.
2: Also so einer wie Peter später da in dieser Szene, die sie dann noch in dem Museum gedreht haben.
0: Wahrscheinlich, ja. Also genau sowas hatten wir. Und das war auch nicht günstig. Ich glaube, es hat irgendwie 2 Mark oder so gekostet.
1: Ja, wenn da ein Mensch noch da am Telefon sitzt, dann wird es natürlich direkt teuer.
0: Ja, aber 2 Mark, also das war damals, könntest du ja umrechnen in 100%, also 2 Euro für eine Nachricht würde ich heute nicht bezahlen.
2: Ja, aber ich hab das auch mal gegoogelt und so wie ich das verstehe, war Telmi der Dienst. Also ich habe hier so eine Seite gefunden, rettettelmi.de. Und da steht, Telmi war ein Funkrufdienst der DFR, Deutsche

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2: Okay, I've noch nie Taschengeld bekommen, aber da war, Finanzen war da noch
3: nicht. Du hast doch bestimmt dann sowas gemacht wie so ein Witze-Abo. Jeden Tag zwei gute Witze kommen da bei CF auf dem Pager.
2: Ich habe da in Morse-Code das Jamba-Spar-Abo. Die Sounds kamen in Morse an.
3: Ja. Ja, Paschulke hat natürlich ein Argument, wo er sagt, ja, das ist ja viel umweltbewusster. Boah. Aber muss nicht erstmal das ganze Plastik hergestellt werden?
2: Naja, er sein Argument, das umweltbewusst ist ja, dass man nicht mehr mit dem Bus rausfahren muss, um Leute zu treffen.
4: Ja, also, ja, oder dass man kein Papier braucht für die Briefe.
2: Ja, genau. Ja, weil er auch sagt, Wälder werden abgerodet, weil Papier kein recyceltes Material ist, wisst ihr?
3: Aha. Ja, aber Peter lässt sich darauf ein. Da hast du mit diesem Umweltgedanken ist Peter getroffen worden. Aber wie gesagt, es gibt ja auch Herstellungskosten für diese Geräte, aber gut.
4: Ja, vor allem auch heutzutage die ganzen seltenen Erden für die Geräte und so. Aber das war damals, glaube ich, noch nicht so in dem Sinne bewusst. Aber interessant fände ich schon, den Gedanken mal abzuwägen. Der CO2-Fußabdruck, wenn ich jetzt zu jemandem hingehe, was Peter ja immer will, versus anrufen. Also wenn ich jetzt irgendwelche Verkehrsmittel nutze oder so, ein bisschen ist, stößt man da ja auch was aus.
2: Aber gerade heute haben wir doch das perfekte Beispiel, dass dieses... Früher konnte man irgendwo hingehen, dann ist man aber auch hingegangen, weil man dahin musste oder wollte. Und heute wird man ja nur noch beschallt. Also du hast ja schon gar kein Entkommen mehr, ne, von Nachrichten und Anrufe und ähnliches. Also wir sind ja überrepräsent erreichbar.
3: Ja, absolut, ja. Ja, total. Ja. Und wir sind auch so dran gewöhnt, wenn wir mal 10 Minuten offline sind, dann denken wir schon, irgendwas haben wir verpasst. Das ist ja, ja, schlimm.
4: Wobei ich es grundsätzlich echt trotzdem interessant finde und so ein bisschen fast auch philosophisch. Also da kann man, finde ich, für heute viel rausziehen, um über die Gesellschaft zu diskutieren oder wo das alles hinführt. Einfach diese Gegenüberstellung, sich nicht der modernen Technik zu verschließen, also sozusagen halt sich weiterzuentwickeln versus dieser Überfluss davon und dann halt zu gestresst davon zu sein. Weil auf den ersten Blick neigt man ja als Peter-Fan erstmal dazu, wie immer in allem Peter zuzustimmen, aber ich finde, man kann auch durchaus argumentieren, dass Paschulke ja grundsätzlich erstmal die richtigen Argumente hat, weil wenn ich halt schneller erreichbar bin, ist alles einfacher.
3: Ja, ist Peter sicherer, ist ja sogar auch ein bisschen überzeugt. Rufen, ne? Er sagt ja nicht, will ich niemals haben. Er will es nur auf seine Weise erstmal herstellen, bevor er es später dann hat.
2: Vor allem gibt es ja ein Argument, bei dem alle absolut zustimmen und wahrscheinlich habt ihr es mindestens bei einem verwandten Teil.
3: Jetzt kommt der Notfall.
2: Genau, keine Hilfe holen. Du musst ja irgendwie, und das haben wir ja auch unseren Großeltern versucht zu erklären, du bist halt in einem Alter, in der es gut wäre, wenn du irgendwie einen Notfall
3: hättest. Ja, aber da gibt es ja auch von den Pflegediensten und so weiter, die haben dann ja auch gerne die älteren Leute so eine Armbanduhr um, wo so ein Knopf drauf ist, wo sie dann drücken können. Die sind ja auch selbst auf sowas vorbereitet, ohne dass sie sich jetzt mit dem Handy auseinandersetzen müssen. Also,
4: ja, aber das ist ja, wenn man es genau nimmt, nichts anderes.
3: Genau,
4: das ist halt nur eine andere Art der Kommunikation.
2: Ja, und wir haben ja wohl alle noch alte Handys von früher da liegen, weil wir keinen Bock hatten, auf die Kleinanzeigen die zu verkaufen. Die gibt man dann natürlich
3: auch
2: gerne weiter.
3: Weil ich halt auch Angst habe, dass da jemand noch irgendwelche alten Nacktbilder von mir drauf findet, ne?
2: Da frage ich mich erstmal, warum hast du ist auch egal. Die gibt man dann halt weiter, ne? Denkt man dann, hier, ich habe doch noch eins in der Schublade liegen, Oma, das kannst du haben. Und dann bist du immer erreichbar und dann lädt sie sich halt mein Freund Pooh und Candy Crush und Talking Tom runter und dann hat man den Salat zu Ostern und Weihnachten.
3: Ja, genau. Ja, kommen wir jetzt zu dem Einspieler, wo wir sehen, wie man früher telefoniert hat.
4: Ja, Moment. Eine Sache ist euch bei 3 Minute 3:14 aufgefallen, als der Verschulke um den Zaun geht, wie die das da wieder schön aufgebaut haben.
2: Moment, jetzt
3: schreit nach einer Bildeinblendung bei Minute 3, 14, 11, 12,
4: ja,
3: 13.
4: Wenn Paschulke so um den Zaun rumgeht und das Tor ist da ja offen, dann schwenkt die Kamera da immer weiter raus und da sieht man halt richtig schön, dass der Zaun da einfach nicht mehr weitergeht. Dieses Tor ist offen und das führt aber zu nichts, wenn man das zumacht.
2: Ja, das kennen wir ja schon von Löwenzahn. Ja. Es ist ja auch ein wahnsinnig großes Grundstück. Das ist ja schon unrealistisch, was Paschulke hat. Also das ist mein Lieblingsset, definitiv. So wie wir das da auch kennen. Aber

0: ist natürlich unnatürlich groß. Also.
1: Ah. Ja, das ist ein Riesengarten auf jeden Fall. Ein Haus von Paschulke haben wir da gar nicht drauf, ne?
0: Ja, ganz hinten, aber vorher kommt noch seine Hütte, wo er auch die Hühner eins mal gehalten hat.
1: Hühnerbein.
0: Das ist uralt.
1: Hast du das eigentlich auch?
0: Das ist 4 Jahre her.
1: Hast du das auch auf dem Knopf?
0: Nee, soll ich das mal dazu packen?
1: Ja, Lauren sagt das immer, die freut sich dann.
0: Ja, aber das ist ja, also es wäre schon längst weg, wenn das nicht hier ständig irgendwelche Leute die ganze Zeit sagen würden.
1: Ja, irgendwelche Leute. Kommen wir jetzt zu dem Einspieler.
0: Die Bärstädter Bäckerbuben waren Folge 5, da kommt er heute noch mit an.
1: Ja, ich glaube, das war unsere Podcast-Folge 3, oder?
0: Ja, das kann auch sein.
1: Ich weiß, das ist super. Das war das mit der Kugel, ne? Mit der Murmel.
0: Ja, deine Lieblings-Oma Niendorf.
1: Genau, Oma Niendorf. Ja, das ist auch ein komischer Brauch gewesen. Also, wer das
0: ist ja heute 5 Jahre später noch auf.
1: Meine Meinung dazu hat sich nicht verändert. Das ist ja unverantwortlich. Da haben sie ja früher dann so eine Murmel, so eine harte Glasmurmel ins Brot reingebacken. Und wie war noch der Brauch? Wer draufbeißt
0: und. Wer sie erfindet und draufbeißt, findet, hat ein Zahn weniger, aber Glück.
1: Ich wollte gerade sagen, das Wort finden ist aber verharmlost dargestellt.
0: Ja, und ich habe dir ja gesagt, meine Oma hat es mit einem 5-Mark-Stück gemacht. Und dann hatte man ja was davon.
1: Oh,
0: nee. Naja, Julian, ich 5 Jahre später, ich versuche dir das nochmal zu erklären.
1: Das ist ein Riesengeldstück.
0: Wir Kinder vom Bahnhof Zoo, wir wussten ja, dass irgendeiner dieses Brötchen mit dem 5-Mark-Stück hat. Das heißt, niemand hat da einfach so voll reingebissen und gedacht, ja, egal, wenn es da drin ist, schluck es halt runter. Ne? Sondern wir wussten alle, einer hat das Glück. Und
1: ja gut, aber dann kannst du das ja auch sparen. Dann könnte deine Oma ja auch einfach 5 Umschläge geben und sagt, zieh mal jeder ein. Warum muss man dann diesen Umweg gehen mit dem Brot?
0: Ich meine, ja, das da kann auch Jörg Träger den Leuten einfach so den Preis geben. Warum macht man da jahrelang eine Sendung
1: ja,
0: raus?
1: Die Kandidaten mussten ja nicht alle irgendwie erstmal so ein Kaugummi essen, wo so Glassplitter drin versteckt
0: war. Nee, stattdessen irgendwelche Würfelwürfel. Warum gibt der nicht einfach den Preis?
1: Naja, also wie gesagt, wenn deine Oma sowieso nur ein Spiel draus machen will, dann könnte man das harmloser gestalten.
0: Meine Kinder müssen beschäftigt werden, Julian.
2: Vor allem schneidet man ein Brot normalerweise in Scheiben und beißt da nicht so rein wie Paschulke.
0: bei uns waren es Brötchen, möchte ich kurz sagen, kleine Brötchen.
1: Wenn man an Silvester einen Berliner mit Senf füllt, finde ich das auch schon schwierig.
0: Ja, warum gibt man nicht einfach dem unbeliebten Kind automatisch den Berliner mit Senf?
1: Warum sagen wir nicht zu einem, du hast verloren heute.
0: Ja. Du hast heute kein schönes Silvester. Was hat der Würfel ergeben? Ja.
1: Okay, inzwischen habe ich den Einspieler jetzt 3-mal gesehen. Also wir sehen jetzt, wie die Leute früher telefoniert haben, indem sie sich Sachen zugerufen haben.
0: Ja, es war ja effizient. Wir hätten ja auch einfach Steine werfen können.
1: Zum Beispiel, ja. Und da kommt man natürlich auf die Idee, wie macht man das jetzt mit Morsezeichen? Ich kann nicht mal SOS. Wie war nochmal SOS? Lang, kurz.
0: Dreimal kurz, dreimal lang, glaube ich.
1: Also dreimal kurz ist ein S.
0: Ja.
1: Und wie unterscheidet man dann, wo das eine aufhört, das andere anfängt? Muss man immer große Lücken dazwischen?
0: Eine kleine Pause machen. Ja. Beziehungsweise, wenn du auf Japanisch schreibst, ist egal, weil die kein Leerzeichen haben.
1: Die haben kein Leerzeichen? Aber das ist sowieso ganz andere Zeichen, ne?
0: Es wird so im einen Rutsch geschrieben einfach.
1: Ja, okay.
0: Du kannst dann automatisch, weißt du, wo es aufhört. Und es gibt bestimmte Zeichen in der Tat. Es gibt so ein No, das verbindet dann Wörter und so. Ist ja auch egal. Darum geht's nicht. Sondern was in dem Einspieler hier ist, ist ein Telegrafen, ein Zeigertelegraf. Den kannte ich so nicht. Das war mir neu. Also diese Antenne auf dem Dach, die so komische Zeichen macht und das dann auch Buchstaben sind. Was ist denn, wenn man da ein paar Sekunden zu spät drauf geguckt hat? Muss man sich die Wörter dann nochmal irgendwie zusammenreimen? Was
1: ja, schwierig. Da musst du immer aufmerksam sein.
0: Oder hat der es wiederholt? Aber ab wann weiß man, wann die Wiederholung ist?
1: Wir haben ja zum Glück einen Gast, der sich darauf vorbereitet hat.
2: Nee, ich weiß aber, was die YouTube-Kacke-Folge da oben dann angezeigt hat. Aber das darf man hier nicht sagen.
0: Ah, okay. Schwierige Sache, die Folge besprechen wir ein andermal. Wir haben ja jetzt auch natürlich das Morsegerät. Und ich glaube, das kennen wir tatsächlich alle. Und irgendwie wird das ja auch noch so wahnsinnig lange später genutzt, auch in der Schifffahrt und so als Hilfsmittel zur Kommunikation. Also ich muss sagen, wenn ich da so ein Band bekomme.
1: Aber doch nicht mit so wie Peter das macht, wird das doch nicht genutzt, oder? Oder doch?
0: Naja, nicht mit Draht, das wäre auf See ein bisschen schwierig.
2: Ja, doch, so mit Draht und dann Schnur quer durch den Garten legen bis ins Haus vom Nachbarn, damit man dem morsen kann.
0: Naja, es wird wohl irgendwie übertragen, wie genau, kann ich dir nicht sagen, aber es wurde ja echt lange Zeit noch genutzt, ne? Ja, dass Peter das jetzt hier selbst baut, ist für Löwenzahn natürlich wahnsinnig schön. Aber hier kommt natürlich mein Realismus jetzt wieder zum Tragen, weil als Kind hätte ich das geschaut und gedacht, will ich bauen und dann wäre ich schon in kurzer Zeit gescheitert.
1: Wir hätten ja gar nicht so ein Posthorn gehabt, da geht's ja schon mal los. Ne? Er muss ja, jetzt vor allem, den Nachbarn.
0: Das ist jetzt auch so ein bisschen wie bei Art Attack. Sobald der Bastelkleber ins Spiel kommt, können wir alles überspringen. Sobald Peter hier Elektronik ins Spiel kommt, kannst du als Kind kannst du überspringen, das wird nichts.
1: Ja, ich finde es auch süß. Peter trötet dann ja, damit der Nachbar weiß, was los ist. Und dann folgt der Nachbar, als wenn er das Ganze vorher noch nicht gesehen hat, erstmal der Schnur, anstatt erstmal direkt dahin zu gehen. Guck, da oben geht die Schnur rauf und dann geht sie hier wieder runter. Ach ja, da ist ja mein Morsegerät.
2: Ja, das war doch, das war ja eine Überraschung. Der Paschulke musste aus seinem Haus rausgehen. Dann hat Peter das alles so installiert und gesagt, jetzt können sie mal reingehen, jetzt telefonieren wir. Und dann muss er das alles entdecken.
0: Aber er lässt sich ja drauf ein, weil er gibt ihm ja eine doch sehr, sehr lange Antwort. Ne? Kauft sich ein Telefon oder irgendwie sowas in der Richtung. Da muss er schon lange gemorst haben. Also er hat es schon drauf gehabt. Er war eigentlich schon dabei.
2: Ja, aber auch erst nach dem letzten Buchstaben wusste Peter, was das sein soll für einen Satz.
0: Das ist schön, wenn man so mit Julian morst, dann braucht man, glaube ich, nur Vokale nutzen, weil der ist so ein Glücksradkind, der weiß dann schon, was da steht.
1: Es geht einigermaßen, ja. Paschulke kann ja auch gut morsen, das ist ja auch super. Also ja, hier ist auf jeden Fall, es ist wahnsinnig unrealistisch, was wir hier sehen. Ne?
0: Das ist aber, es ist natürlich auch mit so Slapstick-Musik unterlegt. Das heißt ja schon, ey, ja komm, also nimm es jetzt nicht ganz so ernst.
1: Ach so, ja, okay.
0: Was aber,
1: das ist ein künstlerisches Element.
0: Was aber tatsächlich nicht realistisch ist, man hat sich beim Drehen gedacht, naja, die Rolle muss sich ja nicht immer bewegen. Hauptsache, wir haben schönes Schnittmaterial. Also sowohl bei Peter als auch bei Schulke dreht sich die Rolle einfach nicht, während sie tippen. Das bedeutet, der Buchstabe dürfte gar nicht ankommen. Und jetzt kommt's nämlich. Bei Paschulke dreht sie sich automatisch. Peter muss das händisch machen.
1: Ja, der Kurbel, und ja.
0: Warum? Das macht ja keinen Sinn. Weil es sollte ja eigentlich synchron ankommen.
1: Ja. Was morst Paschulke denn zurück?
0: Kauf dir ein Telefon oder so.
1: Das fand ich sehr süß. Das ist auch wirklich lustig.
0: Ja, und dann haben wir einen Einspieler, wie denn das auch mit Schallwellen geht. Und dann haben Julian und ich ja schon gesagt, das bleibt ein Wunderwerk der Technik. Ja, ja. Ist okay, wir nehmen an, dass das funktioniert. Auch dieser Podcast scheint ja darüber irgendwie zu funktionieren.
1: Ja, klar.
0: In digitaler Form halt, dass wir Marc hören. Wo,
1: auch das
0: wo ist er uns gerade zugeschaltet jetzt nochmal?
1: Berlin.
0: In Berlin, auch nee. Das scheint ja
1: ich weiß es nicht mehr.
2: Aus der Marxburg.
1: Größte Wahrscheinlichkeit. Ah ja, wir haben nachher noch ein schönes Bild von Marc. Der war nämlich auf der Marxburg. Dann nächstes Mal will er dich mitnehmen, CF.
0: Ja, da bin ich aber krank.
1: Ach so, ja, das kann man jetzt mal Gesundheit geht vor. Das ist
0: ja
1: so.
0: Eben, ne? Was soll man da jetzt machen?
2: Ja, eigentlich hatte ich tatsächlich schon überlegt, Julian zu fragen, ob er mitkommen will, wenn meine Freundesgruppe da mich auch Interesse
1: hat. Wo ist das nochmal? Ach so, ja gut.
2: Bei Koblenz.
1: Wo ist das nochmal? Bei Koblenz, geht ja noch, ja. Ja, also wenn, dann müsste ich sowieso alleine mit CF. Wird niemals mit mir dahin fahren. Also das ist schon richtig so.
0: Ja. Ja, ich bin dann so lange in der Seilbahn hoch in zu dem.
1: Aber da müsste man. Wir sehen nachher ein Bild. Er war auch an einer Stelle, wo Peter auch war. Hast du viele Drehorte wiedererkannt?
2: Ja, man läuft da schon durch die ganzen.
1: Ist das eine große Burg?
2: Also ich sag mal so. Ich würde sagen, Mittel von den Burgen, die man vielleicht so kennt. Also Burg Elz zum Beispiel ist viel größer. Das ist ja so die bekannteste, größte Burg da in der Eifel und so. Die Marxburg hat halt ein paar andere Sachen, mit denen sie ja sozusagen hervorstechen kann. Aber das sage ich, glaube ich, später, lieber am Ende im Feedback-Teil oder so. Weil das wird ein bisschen länger.
1: Gucken wir uns die Bilder nochmal an. Sef, ich habe sie dir schon mal heimlich geschickt.
0: Ja, alles klar.
1: Ja, wer das sehen will, muss schon ein bisschen dranbleiben. Ne? Muss jetzt erstmal hier noch ein paar alte Telefonmodelle sich angucken.
0: Richtig, erstmal den schönen Einspieler.
2: Oder seinem Pferd den Gurkensalat klauen.
0: Das Pferd frisst keinen Gurkensalat. Das ist, glaube ich, so ein berühmter Satz wie ich bin ein Berliner und so. Also das ist halt der erste Satz, der angeblich übers Telefon genannt wurde. Den Grund weiß keiner, hat er sich halt nichts beigedacht.
2: Aber das soll allgemein wissen, das muss man einfach wissen. Das war der erste Satz.
0: Und ja,
1: wir moderne Menschen von heute, wir sollten den Grundstein schon kennen, das finde ich auch. Was war denn euer erstes Telefon? Ich meine, ich bin jetzt halt wirklich der älteste. Wählscheibe, Festnetz kennt ihr aber auch noch, oder?
0: Ich habe mit Wählscheibe telefonieren müssen früher, ja.
1: Genau, die Null hat immer am längsten gedauert. Ich finde das auch wunderschön, wie Peter solche Sachen erklärt. Also nochmal so diese alte Technik nochmal so erläutert, fand ich sehr süß. Und ich finde vor allen Dingen beeindruckend bei diesen ganzen alten Modellen, wie wahnsinnig mechanisch das ist. Also wie doch aufwendig gebaut und wenn dieser eine Hebel, der muss dann auch da reinrasten, sonst geht das Ganze nicht mehr. Mhm. Auch diese überhaupt diese ganzen Leitungen verbinden und so, das ist ja sehr, sehr mechanisch noch, was wir hier sehen. Also das finde ich fast noch beeindruckender als digital, CF. Weil hier nämlich so ein, das ist ja wie so ein großes Uhrwerk im Grunde genommen.
0: Dass er uns ja auch das Innenleben zeigt, auch vor Ort da hat, um zu zeigen, wie eine Wählscheibe überhaupt funktioniert, fand ich wahnsinnig gut. Ich frage dich mal, auch wenn du Wählscheibe auch telefoniert hast, ich habe noch nie eine Nummer am Stück richtig hinbekommen. Ich musste 2, 3 Anläufe, weil ich immer nicht immer sicher war, war die Null jetzt bis zum Ende gedreht? Sollte ich noch? Ich lege noch mal auf. Ich lege noch mal auf.
1: Ja, weil wenn nämlich du dich verwählst, kostet es ja trotzdem. Selbst ein Ortsgespräch.
0: Ja, und du kommst irgendwo raus, wo du sagen musst, Entschuldigung, hab mich verwählt.
1: Oh, ja, habe ich nicht mal gesagt. Ich habe immer nur gesagt, verwählt und direkt aufgelegt. Noch während der, zweiten Silbe. Das ist
0: so frech.
1: Während der zweiten Silbe vor Schreck aufgelegt.
0: Boah, ich schicke jetzt auch Sprachnachrichten.
2: Er ruft einer an, verwählt, das Auge für aufgelegt.
1: Ja, aber solche Leute hat man auch auf Anrufbeantworter, die dann gehört haben, dass der Anrufbeantworter läuft. Da hat man ja erstmal lange Anmoderation gehabt, so hier ist Familie Schlichting, bla bla bla. Und dann haben die abgewartet, um dann zu sagen, piep, verwählt, aufgelegt. Das ist
2: ja
1: auch super. Ja.
2: Vor allem ja, gut ist auch immer, wenn dann Anrufbeantworter, genau, die Oma hat immer den Anrufbeantworter so behandelt, als würde der auch antworten können. Dann kam immer so, meine Mutter hieß Angelika, dann immer Angela, die wurde immer Angela, wo seid ihr denn schon wieder?
1: Da kommt
2: dann aber erstmal eine Pause.
1: Bei unserem Anrufbeantworter, man kann auch entscheiden, ob das Piep machen soll oder nicht und so. Und wir hatten dann da, ich meine, aus der Mickey Mouse Zeitung war das so ein Tipp, dass man sagt, nicht, ja, hier ist der Anschluss von, sondern einfach sagt, hier Schlichting. Und dann ging die Aufnahme los und dann hat der andere angefangen zu sprechen. Das fand ich super.
0: Es gab ja auch, ich weiß nicht, ob das immer so war oder nur später zu meiner Zeit, die Möglichkeit, wenn der Anrufbeantworter lief, dass du noch sagen konntest, ich bin's, geh doch mal ran. Und dann konntest du rangehen.
1: Klar. Ich weiß doch, dass du daneben stehst, CF.
0: Genau,
1: stehst
0: du jetzt vielleicht, ich weiß, dass du daheim bist. Hast
1: keine Lust, mit mir
0: seh dich doch, das Licht ist doch bei dir an.
1: Ja, richtig, genau. Ich hab dich doch vorhin gesehen. Ja, genau. Und was ich auch gerne gemacht habe bei meiner Oma, man konnte, kennt ihr noch den Telefongabel? Also, wenn die so hochgefluppt ist, dann hat man ja abgenommen. Yeah. Ne? Genau. Ja. Und die habe ich dann immer mit Tesafilm festgeklebt. Das heißt, es hat geklingelt, meine Oma nimmt ab und es klingelt weiter. Das fand ich unglaublich lustig.
0: Oh, so
1: unglaublich lustig. Dann sagst du ihr Nachnamen und dann klingelt das weiter. Ach, fand ich das witzig. Aber ja, wochenlang habe ich daran Spaß gehabt.
0: Ja, also nach der Wählscheibe kam dann halt ein Telefon mit Tasten und diese Schnellwahltasten. Und da war es natürlich ganz cool, dass du da so eine gedrückt hast und das hat die Nummer für dich angerufen.
1: Klar, super.
0: Ja, und dann mussten wir uns innerhalb der Familie streiten, wer wie viel Platz für seine Favoriten hat, weil jeder wollte seine Kontakte da natürlich rein. Bei mir die Schulfreunde, und dann kam irgendwann auch die Diskussion, ja, die rufst du doch nie an und ich habe hier keinen Platz mehr, wir haben nur 9 Tasten.
1: Außerdem hast du doch gar keine Schulfreunde. Genau, ich glaube aber, dass mit dem Tastentelefon auch dann das Freisprechen möglich war. Ich glaube, das ging bei den anderen Wählscheiben, glaube ich, keinen Lautsprecher.
0: Das kann gut sein, das weiß ich nicht mehr.
1: Naja.
2: Also wir hatten auf jeden Fall ein Festnetztelefon, dass man halt so eine Ladestation schon hatte und dass man da halt rausnehmen konnte und damit umherlaufen konnte, auch nach draußen raus. Und es hatte so ein quasi wie so eine Menü- oder OK-Taste in der Mitte, wo man dann mit so einem kleinen Display halt schon auch nach oben oder unten scrollen konnte, um zuletzt angerufene Nummern oder halt eingespeicherte Nummern sich anzeigen zu
1: können. Dann konntest du auch sehen, wer anruft. Wow.
2: Ja, richtig. Also ich kann mich jetzt gar nicht so dran erinnern, dass wir das mit diesen Taste lange drücken für gespeicherte Nummer irgendwie so genutzt hatten, sondern man hat das immer über diesen Display gemacht,
0: ja. Ja, das ist schon sehr modern. Aber da kenne ich natürlich noch die Momente, weil du musst damit weglaufen. Das war ja viel später in meiner Zeit, weil du nicht kabelgebunden warst. Aber dann hast du irgendwann, wenn du es ausgereizt hast, so ein folgendes Geräusch gehört. So, wenn der Akku leer gegangen ist. Und das ist auch passiert, während der andere noch gesprochen hat. Das heißt, dann klang du, ja, wir könnten uns ja morgen wählen. Das war dann auch immer sehr, sehr funny. Und du wusstest, okay, entweder ist er jetzt ein Monster geworden, gestorben, oder mein Akku ist alle.
1: Hallo CF, ich kann nicht so lange reden, ich bin in der Telefonzelle. Haben auch lange nicht mehr gehört. Und dann gab es natürlich irgendwann noch, ich glaube so Ende der 90er, haben besonders die Telekom versucht, das Bildtelefon durchzudrücken. Das haben aber nicht viele Leute gehabt.
0: Da gibt es auch wahnsinnig schöne Serien, wie zum Beispiel die Simpsons, die glauben, im viel späteren Jahre, so 2003 oder so, wäre es völlig normal, dass wir alle Videotelefonie machen. Ja, schwierig, wenn man so ein bisschen in die Zukunft blickt. Zurück in die Zukunft, auch ein toller Fall. 2015 fliegen Autos. Dass man immer dann denkt, wir sind so hochmodern.
1: Naja.
0: Ich glaube, lange Zeit war es auch so, dass wir glauben, später funktioniert nur noch Hologramme. Also
1: ja,
0: wir telefonieren und schauen Hologramme nur noch.
1: Ja. Aber das mit dem Bildtelefon ist ja im Prinzip so, wir machen ja alle Videocalls.
2: Ich
1: aber
2: wollte gerade sagen.
1: Die Menschen haben sich ja, also zumindest ich und CF und du auch, wir haben uns ein bisschen introvertiert zurückentwickelt. Wir wollen das gar nicht.
0: Ja, aber die Saga war ja, wir haben ein Telefon, ein Haustelefon an der Wand hängen mit einem Bildschirm. Das ist ja nicht wirklich so.
1: Nee, das ist nicht so.
0: Ja,
1: sorry, jetzt
2: habe ich
1: das
2: zweimal unterbrochen, Marc. was bei Zurück in die Zukunft 2 gezeigt wurde mit dem Meeting da in dem Bildschirm über Videotelefonie, das ist doch in vielen Firmen mittlerweile.
0: Ja, so. Jetzt nicht 9 Meetings gleichzeitig und Fernsehsender, ja, okay. Aber ja, in der Tat. Ja, stimmt. Ja, geil. Eigentlich genauso ist es dann gekommen. Ja. Ja, na gut, der Pizzaofen, der fehlt noch, Marc. Den müssen wir dann noch. Hydraulikstufe 4, der muss noch raus.
2: Oder das Wetter, da warte ich ja noch viel eher drauf. Dass sie das bitte einfach so machen können, dass es nachts regnet oder vorhersagbar tagsüber, ach, jetzt gleich fängt es an zu regnen und kurz warten und dann ist wieder Sonne.
0: Das kannst du machen, solange ich mein Hoverboard bekomme.
2: Ja.
1: Der Knossi, der uns bekannte Internetstar, der hat ja ein Original-Hoverboard aus einem der Filme.
0: Ja,
1: für 100.000 Euro da irgendwo gekauft. Hat er da in einem Museum verliehen als Dauerleihgabe, damit sich jeder angucken kann.
0: Tja, wer einen DeLorean fährt, der hat auch sowas.
1: Stimmt, das hat er, glaube ich, auch. Da war noch ein DeLorean. Hast recht, ja. Naja, gut. Jetzt baut sich Peter erstmal seine eigene kleine Telefonleitung, die nicht so zufriedenstellend funktioniert. Wollen wir jetzt direkt in den Bus?
0: Nee, wir müssen noch einmal ganz kurz klären, wie eingeknickt jetzt Peter im Prinzip ist, weil seine Aussage war doch: Paschulke, ich beweise es dir, ich brauche kein Telefon. Und was baut er jetzt?
1: Ja, klar. Baut sich
0: selbst. Also das ist jetzt ein Telefon.
2: Naja, er versucht sich halt von seiner Seite irgendwie so daran zu robben an das Thema, um so wenig wie möglich irgendwie davon halt machen zu müssen von dieser neuen modernen Technik, aber trotzdem halt erreichbar zu sein. Und dabei merkt er halt, naja, irgendwie braucht man halt doch ein Telefon.
1: Kann er ja auch nicht sagen, ja, Sie haben recht, das mit den Briefe schreiben ist blöd. Ich kaufe jetzt mal ganz viele Rollen Bonpapier und wir machen das jetzt ja auch mal eine kleine andere Variante. Also er muss jetzt ja auch irgendwie ein bisschen mit der Zeit gehen.
2: Ja, und damit er den Nachbarn nicht immer mit einem Horn erstmal rufen muss, um die Spielerei auszutesten.
1: Eigentlich spielt er einfach nur die Geschichte nach, ne? Die Evolution des Telefons spielt er uns hier nach.
0: Ja, also aber das er ist wollte eigentlich doch keins. Er klingt ja auch ein jetzt hier.
1: Ja, er geht ja sogar in den Telefonladen. Erstmal fahren sie alle Bus, das finde ich sehr gut, weil auch im Bus alle telefonieren. Dieses Phänomen, ich habe ja auch, ich personalisiere nichts auf meinem Handy, mir ist das ja immer alles scheißegal. Deswegen habe ich auch diesen Standard-Klingelton von Samsung. Und wenn das woanders klingelt, denke ich auch immer, ich bin das. Und so ist das hier auch.
2: Ja, aber wer hat denn heutzutage noch sein Telefon auf laut?
0: Eben, Julian, bist du der einzige Mensch.
1: Zu Hause habe ich das immer auf laut.
0: Naja, ich weiß, ich höre es in den Sprachnachrichten.
1: Stimmt, ja, ich gebe kaum eine Sprachnachricht, wo nicht irgendwas
2: passiert. Meins ist dauerhaft auf stumm, auch Anrufe und alles. Und wenn ich einen Anruf halt nicht sehe, wenn ich gerade zufällig gerade am Bildschirm bin, was sowieso sehr oft am Tag ist, dann rufe ich halt danach zurück.
1: Ja, kann man so machen. Hier telefonieren jetzt alle miteinander. Die sind offensichtlich alle zu Geld gekommen da in Bärstadt 1998. Und jetzt fahren sie zusammen in die Stadt und Peter kauft sich tatsächlich in einem richtig schönen Telekom-Laden ein Telefon.
0: Telly D1. Ach, schön. T-Net, ISDN.
1: Ist die Folge nochmal wiederholt worden? Wahrscheinlich nicht.
0: Das
2: ja, doch. Die ist sogar immer noch in der Mediathek. Also,
1: ach so, okay.
2: Da habe ich die auch bei mir runtergeladen.
1: Okay.
0: Ja, nein. Den musst du mir jetzt schon gönnen.
3: Schlecht gealtert.
0: Jetzt fühle ich mich gut.
1: Naja, gut. Also, dass er jetzt anfängt, die Telefone miteinander zu vernetzen auf dem Präsentationstisch. zum Glück konnte man das wegmachen. Ich hatte ja schon gedacht, er schmiert er jetzt auf den Tisch
0: rum. Ich dachte auch, jetzt gibt's gleich, was machen sie da? Und dann rennt er wieder weg.
1: Aber nee, er hat das gut erklärt, finde ich. Also, dass man natürlich jetzt nicht individuell jede Leitung zu jedem hinlegen kann. Das fand ich sehr gut gemacht. Erschrocken hat mich allerdings, ich meine, das wusste ich ja, dass dann da Leute saßen und die dann miteinander zusammengesteckt haben. Aber er spielt das ja wunderbar nach, diesen Beruf. Das ist, glaube ich, die Vermittlung dann, ne? Vermittlung, oder wie heißt es, ne? So, ich habe ein Amt. Ja. Genau. Und aber auch das ist ein unglaublich mechanischer Punkt, ZF. Wenn da irgendein kleiner Knopf, ein Nübel nicht richtig funktioniert, muss ja alles aufgegraben werden.
0: Also, wir haben ja jetzt hier noch den Verkäufer, der ihm ja unbedingt so ein Handy andrehen will, ne? Der wird aber nicht mehr so engagiert, als Peter sagt, ich will ja im Prinzip nur ein Festnetztelefon. Da gibt er ihn einen in der Hand und sagt, hier, geht zur Kasse. Aber die haben ja auch in der Auslage verdammt viele Festnetztelefone. Da war er ja nicht mehr so begeistert, ihm was Schönes anzudrehen. Also das fand ich jetzt ein bisschen komisch. Das
1: ist auch ein Bestandteil des Reports
2: Spaß. Vor allem, der guckt so, als würde er fast in Ohnmacht fallen.
1: Vielleicht gibt T-Mobile mehr Profi beim Handy. Vertragsverlängerung. Und so.
0: Ja,
1: Hashtag Vertragsverlängerung.
0: Alles ein bisschen schwierig. Aber ja, also, was du sagst, diese Schaltzentrale, wir haben ja jetzt keinen Einspieler, wir haben ja eine Art Zeitsprung.
1: Toll.
0: Das ist ja. Ab jetzt wird es nicht nur informativ, sondern auch gut gemacht. aber auch sehr informativ. Also es ist jetzt sehr, sehr viel Wissen, was jetzt kommt. Ab hier verlässt einen so ein bisschen die Unterhaltung des Ganzen.
1: Ich möchte mit dir auf jeden Fall ins Museum für Post und Kommunikation in Frankfurt am Main. Und ins Deutsche Technikmuseum in Berlin.
0: Ja, dem wird ja gedankt, ne? Ich habe irgendwie mal verpasst, wieder Eintrittspreise rauszusuchen. Also egal, Deutsches Technikmuseum, Berlin. Und wo ist das, was für ein Ding in Frankfurt?
1: Museum für Post und Kommunikation.
0: Oh nee, da kannst du alleine hängen.
1: Frankfurt, das Mupokofra.
0: Das Fritz-Fuchs-Museum.
1: Ja, genau. Also das ist auf jeden Fall sehr süß, auch dass er das so nachspielt, sich dann so verkleidet. Also das mag ich immer gern bei Peter. Das macht er eigentlich viel zu selten, so gut in die Geschichte eingreifen.
0: Herr Julian, ja, nach Frankfurt. Was zahlst du denn da so fürs Museum und Kommunikation? Was wärst du bereit für auszugeben?
1: Ein Zehner.
0: Ja, kriegst noch einen Euro wieder. 9 Euro kostet das.
1: Absolut okay. Mhm.
0: So, das Technikmuseum in Berlin. Was hätten es denn?
1: 15 Euro. Das ist noch ein bisschen spannender.
0: Boah, Volltreffer. Ich glaube, das ist das erste Mal.
1: Das ist auch spannender, ja, finde ich auch.
0: Ja. Sehr stark.
1: Ja. Ja, Peter zeigt uns das jetzt alles hier. Er nimmt die ganzen Berufe wahr. Und so sehr, dass wir natürlich jetzt. Er ist ja in diesen ganzen Museen, ist er jetzt ja ständig hin und her laufen. Ne? Hat er sein Hahnenset da mitgenommen? Nein.
0: Ganz kurz eine Frage an den Ältesten hier in der Runde.
1: Ja.
0: Ah, Julian, ach so. Diese Schaltzentrale, das hast du aber nicht mehr miterlebt, dass man irgendwo anruft und sagt, ich will verbunden werden.
1: Nein,
0: mit.
1: Das okay. Hab ich nicht
0: miterlebt. Und jetzt mal so, dann mal ein bisschen Spekulation. Glaubt ihr auch, und das kann man ja so ein bisschen jetzt so auf Supermarkt-Selbstbedienungskassen auch und der heutigen Zeit ummodellieren, glaubt ihr auch, dass man früher gesagt hat, ja, aber mit der Digitalelektronik, da fallen ja die ganzen Arbeitsplätze weg. Dass das ein total scheiß Arbeitsplatz ist, der überhaupt nicht benötigt wird, das ist ja aus heutiger Sicht uns allen klar,
1: man hätte
0: oder?
1: Es gesagt, wenn man die Plattform dafür gehabt hat, aber es gab damals noch nicht so Social Media mäßig, wo sich die Leute aufgeregt haben. Vielleicht gab es mal einen Leserbrief in der Neuen Post.
0: Stell mal vor, ja, wir sind jetzt ja.
2: Nee, sag erst.
0: Ja, wir sind jetzt 60 Jahre später und es ist selbstverständlich, dass da keiner mehr an der Kasse sitzt und uns alle abbedient, also unsere eigene Ware nochmal anfasst, über den Scanner zieht und eigentlich viel andere Arbeiten zu tun hat in dem Laden. Da wird dann wahrscheinlich gesagt, ja, war auch dumm, so ein Scheißjob. Aber heute regt man sich drüber auf. Das war bestimmt früher auch so. Da hat man im kleinen Kreise ohne Social Media gesagt, ja, da fallen doch jetzt, also die Birgit hat ja jetzt nichts mehr zu tun, wenn es diese Zentrale nicht mehr gibt.
2: Ja, aber ich glaube, erstens mal ist, glaube ich, das Beispiel mit einem Laden passt jetzt nicht ganz, weil die Mitarbeiter fallen ja nicht weg. Der Einzelhandel ist so unterbesetzt in allen Branchen, haben die Mitarbeiter dann Zeit, was anderes zu machen. Also nur weil die dann nicht mehr an der Kasse sitzen müssen, werden da, glaube ich, in einem Laden keine Leute gekündigt. Aber generell glaube ich schon, dass es immer ein bisschen dabei bleiben wird, dass man irgendwann wieder sagt, irgendwas muss auch noch vom Mensch gemacht werden oder vielleicht soll auch vom Mensch gemacht werden. Ob es jetzt KI ist, die Kunst, Film und Kultur irgendwie in Beschlag nimmt oder so. Also ab irgendeinem Punkt geht es natürlich dahin, dass man sagt, so aus wirtschaftlicher Sicht macht es Sinn, Prozesse zu automatisieren und so weiter. Aber ganz ohne den Menschen wird es an manchen Stellen nicht auskommen.
0: Aber es muss ja kein Job sein, bei dem du dir nach 8 Stunden Silberblick gekloppt hast. Das ist ja, also das gibt's ja heute noch. Und ich find's so komisch, dass da dann Teilzeitstudenten ankommen und sagen, ja, die werden ja sonst arbeitslos. Und Ulrike sitzt seit 40 Jahren an der Kasse und weiß es besser. Aber na gut.
1: Vor allen Dingen wird die hinten beim Verräumen gebraucht. Also hier in meinem Lieblingssupermarkt, der gar keine Kassen mehr richtig hat, da sind mehr Mitarbeiter als in jedem anderen Supermarkt. Also ich muss schon fast sagen, beeindruckend, belästigend viele Mitarbeiter. Eigentlich ist man die ganze Zeit nur am gucken, dass man einen freien Weg findet ohne Mitarbeiter, die gerade irgendwas verräumen.
0: Ja, siehst du mal, was dazu tun
1: ist. Diese blöden Rollwagen da, also da müssen sich wirklich mal was anderes einfallen lassen. Man ist die ganze Zeit nur da am Rumlaufen.
0: Wirklich. Naja, es gäbe ja ein tolles Warenwirtschaftssystem, in dem du nur aus Schränke rausgibst, bei denen dahinter neu verräumt wird, ja, was ja auch FIFO,
1: so First In, First Out, sozusagen.
0: Ja, genau. Was so ein bisschen die Logik dann aussetzt, dass neue Ware natürlich ein längeres MAD hat, was ja dann auch von hinten eingeräumt wird. Das heißt, du müsstest den Supermarkt nur so erschaffen, dass er aus Wänden besteht.
1: Menschen greifen ja aber immer die hintere Wurst.
0: Ja, aber das machen so wenige, das ist dann halt so. Jetzt sind wir hier so ein bisschen in dieser Zeitschleife gefangen.
1: Genau, jetzt gucken wir uns, jetzt können wir eigentlich schon nach vorne springen. Wobei, jetzt geht es ja noch mal noch weiter nach. Jetzt geht es jetzt an die Leitungsverlegung durch den Ozean.
0: Boah, ja. Das ist schon sehr
2: heftig. Ach so, genau, bei den Leitungen, war mir noch eine Sache eingefallen in dem Laden, auch wo er das da alles gezeichnet hat, mal abgesehen davon, dass er das einfach auf so einem Tisch da zeichnet. Kennt ihr Janosch Traumstunde?
1: Klar, ich bin Tiger der Älteste der Runde.
2: Ja. Da musste ich sofort dran denken mit den Leitungen von A nach B, auch eben, als ihr das meintet mit dem Mithören und so. Weil da hat ja nämlich der kleine Tiger zu seiner Party eingeladen über das Gartenschlauchtelefon.
0: Du, ich kann dazu nichts sagen.
1: Oh, wie schön,
0: Julian ist gerade gefangen.
1: Sagt dir das was, Seth? Oh, wie schönes Panama.
0: Ja, der Satz sagt mir was.
1: Da wollen der Tiger und der Bär, die wollen nach Panama, weil sie Urlaub machen wollen oder weil sie, glaube ich, da leben wollen, ne? Weil sie irgendwie gehört haben, dass es da so schön ist. Und auf der Reise treffen sie dann ganz viele Leute und am Ende sind sie wieder zu Hause. Und da ist nämlich für ihr persönliches Panama. Das hat nichts mit den Panama Papers zu tun.
2: Ja, richtig, aber das ist nämlich eine andere Folge, wo der Tiger die Party feiert. Ja. Da muss er ja den ganzen Leuten Bescheid sagen und da telefoniert er auch mit dem Schlauch unterirdisch zu dem Maulwurf, zu der Gans und da hören dann auch alle mit. Also alle hören alle Gespräche mit, deswegen erfahren dann alle davon und deswegen sind plötzlich alle bei der Party, auch gar nicht Eingeladene.
1: Ich glaube, der lebt sogar noch, der Janosch. Der wird alle paar Jahre mal interviewt. Ja.
2: Der lebt noch.
1: Ja, er lebt noch, lebt denn der alte Janosch noch?
0: Ich muss so eine traurige Kindheit gehabt haben. Ich weiß nicht, wovon.
1: Nee, das ist ein bisschen schräg. Die ganzen Figuren und so ist ein bisschen schräg. Aber es war ganz süß. Ja, okay, gut. Kommen wir jetzt zum Glasfaser? Ja.
0: Jetzt sind wir es ist jetzt fertig. Eine Wissensbombe, die hier stattfindet.
1: Ja,
0: dass Peter zu Glasfaser geht, von den Sprachwellen spricht. Ganz kurz erklärt, dass es in der digitalen Elektronik ja nicht mehr mit Rauschen funktionieren kann, weil wir ja nur zwischen Aus und Ein, also 0 und 1 entscheiden. Das ist so wahnsinnig tief, aber irgendwie auch doch gut erklärt. Aber wenn man jetzt hier in irgendwas in die Tiefe gehen will, vergiss es. In 2 Sekunden schon wird das nächste Thema angerissen. Ja. Wow. Ja, es ist ein bisschen schade, dass wir keinen Nikolas haben, der sich Technikforscher mit Nicknamen nennt. Der würde uns jetzt hier eine halbe Stunde Referat
2: geben. Ja, wahrscheinlich.
0: Aber vielleicht kommt das noch. Müssen. Ja, habt ihr dazu noch irgendwas? Oder?
1: Nö, ich denke, wir können jetzt zum Essen kommen.
2: Ja, ich finde zumindest, es ist zwar viel Wissen, aber halt auch, wie du schon gesagt hast, nicht ganz immer so ins Detail rein. Das geht auch gar nicht, allein schon bei so viel Wissen. Aber allein schon, dass man zum Beispiel so den Unterschied zwischen analog und digital, was ist das überhaupt? Auch heute sagt man das ja oft noch so, wenn man jetzt nicht irgendwie mit der Materie zu tun hat, ist einem das vielleicht gar nicht immer so bewusst. Was ist das überhaupt? Ich musste das dann auch noch mal extra googeln. Mittlerweile bringt Google ja bei so über die KI-Suchergebnisse so gute Zusammenfassungen, die man natürlich immer noch prüfen muss, aber im Grunde ist es ja analog, genau, das hatte ich mir extra noch rausgeschrieben. Analog nutzt kontinuierliche elektrische Signale auf einer Leitung, eine Leitung gleich ein Gespräch, während digitale Anschlüsse Sprachdaten in Pakete umwandeln und über das Internet senden.
0: Ja, ich glaube, das beste Beispiel ist immer, wenn die Frequenzen sich überschlagen. Also ganz gerne mal in einem Haushalt, dass alles über das gleiche, die gleichen Frequenzen läuft. Ne? Also ich glaube, so das bekannteste 2,4 Gigahertz, Mikrowelle, Mikrofone, Radio, alles ist die gleiche Sendefrequenz. Und
2: ja, aber das zum Beispiel sagt so Leuten, die nicht technikaffin sind, schon wieder überhaupt nichts mit so Frequenzen und so. Das ist für mich alles, du könntest mir da irgendwelche Zahlen sagen, das wird mir überhaupt nichts sagen.
1: Was haben denn Mikrowellen mit Mikrofonen zu tun?
0: Bestes Beispiel ist, glaube ich, wenn du so einen FM-Transmitter hast fürs Auto, wo du übers Handy deine Musik darauf streamst und der nimmt die Frequenz des Radios, um deine Musik abzuspielen. Und irgendwann kommst du halt in die Bredouille, dass du einen Sender hast, den es schon gibt. Du nimmst die Frequenz des NDR und dann spielt es zeitgleich ab deine Musik und den NDR. Oder, und das passiert unglaublich selten, aber wenn, ist es total lustig, 2 Autos haben einen FM-Transmitter auf der Autobahn, fahren nebeneinander oder hintereinander mit der gleichen Frequenz und plötzlich höre ich seine Metal-Musik, wenn er meinen Schlager hört oder so. Das ist ganz, ganz großartig. Es ist einmal in meinem Leben passiert und es war toll.
1: Was ich manchmal so kenne, wenn ich mir irgendein neues externes Gerät kaufe und das plötzlich auch auf ein anderes Gerät zugreift, dass ich, wenn ich hier das Licht anmachen will, dass dann auch der Fernseher angeht oder sowas.
0: Das hast du häufig bei diesen Fernbedienungen für LED zum Beispiel. Mhm. Wenn du eine Fernbedienung für LED nutzt, dann geht plötzlich das Ambilight deines Fernsehers an oder sowas.
1: Ja. Ja. Ist also nicht ganz so individuell auf das Gerät abgestimmt alles.
0: Nein.
1: Ja, gut, jetzt gibt's Essen. Und das kann man ja am besten nur noch nicht digital machen, aber es ist super gemütlich, wie sie beide oben drauf sitzen. Das sind eigentlich schöne Folgen, wenn sie so
0: enden. Das ist natürlich für mich jetzt Kartoffelfolge oder Nudelfolge, ne? Genau. Da oben. Das
1: oder wie jetzt halt Telefonfolge.
0: Ja, du musst man natürlich fragen. Nach wie vor. Böse Frage. Wie kommt Paschulke da hoch? Wir sind in einer Bauwagenzeit, in der die Treppen schon halb schief hängen. Das ist
1: Wie kommt er wieder runter, wenn er sich auch noch den ganzen Spaghetti da noch
2: einfällt? Ja gut, runter kann er ja rollen. Aber die hätten auch einfach warten können bis zur Corona-Pandemie. Dann hätten sie sich nämlich über Zoom abends verabreden können zum gemeinsamen Essen.
0: Die sind Nachbarn.
2: Dann hätte man sich nämlich doch wieder treffen können.
1: Ja,
2: gut, es wär ja dann verschiedene Haushalte gewesen. Aber dafür konnte man sich, ne, das war dann so ein Punkt, ja, da hat dann doch jeder plötzlich sich abends über Zoom getroffen und dann hatte man sein Essen da und dann hat man doch zusammen gegessen, obwohl man sich nicht besuchen musste.
0: Ich bleib dabei, es ist so, der Vergleich ist, als hätten wir die Pest erlebt, aber ich bleib dabei, wir werden unseren Enkelkindern von einer Pandemie erzählen können, in dem sich Haushalte nicht treffen durften.
2: Ja. Also, ja, kommt jetzt wieder, Hunter-Virus.
0: Ach, ich glaube ich nicht. Jetzt müssen erstmal ein paar Jahrzehnte vergehen. Also glaub, so schnell
1: die
0: vergisst
1: sind,
0: die Gesellschaft nicht.
1: Sind in der Mehrheit skeptischer geworden. Ich glaube nicht, dass man das nochmal so durchbringt.
0: Eben. Also jetzt
2: müssen ein paar Jahrzehnte bei Julian vergehen. Ist die erste Infizierte schon angekommen.
1: Ja, habe ich gehört. Ja, Düsseldorf ist jetzt schon.
0: Düsseldorf ist okay. Ja, du, solange wir alle Homeoffice kriegen, besser.
1: Ja. Ich dachte eben, als du so gesagt hast, na, ich weiß nicht, ob ich das so sagen darf, ich dachte, du wolltest auf den Rotwein zu sprechen kommen.
0: Oh, das ist ja egal.
1: Das ist egal. Okay, wir haben
0: also Julian, du bist auch zwischen Eltern mit Bier und Kippen groß geworden. Oh. Und haben wir als Kind gedacht, ach, jetzt will ich aber auch
1: hat
0: ein Bier und
1: eine Kippe. Hat es mir geschadet? Nein, im Gegenteil. Wenn jemand in meiner Anwesenheit raucht, dann werde ich ganz nostalgisch.
0: Okay.
2: Die Frage ist, was er da raucht.
1: Drei Kategorien uns überlegt. Und die kennt der Marc schon zur Genüge. Und
0: denn er muss mitbewerten.
1: Genau.
0: Und wir fangen an hiermit.
3: Lerneffekt.
1: Ja.
2: 10. Ja, also da kann es ja gar nichts anderes geben.
1: Nee,
2: also da wird so viel erklärt. Auch gut. Es gibt keine blöde Geschichte, die erzählt wird in der Folge. Es wird viel gezeigt. Es werden viel Originalaufnahmen gezeigt. Es wird viel Technik von innen gezeigt. Es wird was gebastelt, es wird erklärt und Peter und Paschulke, die lernen auch so ein bisschen voneinander, so ein bisschen, bewegen sich aufeinander zu.
1: Genau, zum Glück sagt Peter nicht zwischendurch, ja, und da kenne ich noch eine Geschichte von dem heiteren Herrn Kunibert, der war ja auch immer schwer erreichbar.
2: Ja.
1: Oh ja.
0: Ja, vor allem, es ist jetzt natürlich Nostalgiefaktor, aber wir verzeihen ihm ja auch, dass da so unfassbar viel Wissen und historischer Kram dabei ist. Denn es ist Peter im Bauwagen, der uns was erklärt. Und das ist für uns natürlich irgendwie so Kindheit.
2: Ja.
0: Wir müssen jetzt alle sagen, du hast recht, CF.
2: Dem kann man nichts hinzufügen. Also diese Folge ist, finde ich, das perfekte Beispiel für einen 10er Lerneffekt.
1: Ja,
0: so.
1: Und nicht nur dafür. Weiter geht's.
0: Ach so.
3: Realismus.
0: Bitte was?
1: Ja, der Realismus ist ein bisschen schwierig zu bewerten. Da werden wir uns wahrscheinlich in der Mitte treffen, was? Ich gehe mal auf eine 5.
0: Okay, ich habe eine 7.
1: Ja, okay.
0: Muss Marc
2: jetzt ich hätte sogar 8 gegeben, weil ich finde nicht, dass man da so viel abziehen kann. Weil ja, klar, gut, diese Spielerei ist ein bisschen unlogisch, aber auch nicht ganz unmöglich, dass man das da baut, wenn man jetzt unbedingt sowas mal ausprobieren will.
1: Okay, ich gehe auf eine 6.
0: Der ganze Bauwagen so ist voller verkabelter alter Technik plötzlich.
1: Ich gehe auf eine
2: 6. Ja gut, aber hätte Peter sich auch zu Hause, also der echte Mensch, aufgebaut. Also das ist nicht unrealistisch, dass der da einfach mal einen ganzen Tag sich so Sachen aufbaut und dann will er halt einfach mal das mit dem Nachbar testen.
0: Er hat plötzlich ein halbes Museum bei sich auf dem Tisch stehen.
2: Ja gut, dann findet man mal eben so einen alten Telefonhörer oder eine Türklingel, die da eben noch rumliegt, die man dann auch einbauen kann. Das ist halt so. Kriegt man ja auch gratis auf dem Schrottplatz, kann man auch mal hingehen, hat er ja auch gesagt.
0: Ich würde ja sagen, Peter hat einen versteckten heimlichen Keller, aber das Problem ist, bei Fritz Fuchs ist das ja wirklich so. Da ist ja plötzlich irgendwie so eine ägyptische Grube da drunter oder was.
2: Ich weiß aber nicht. Trotzdem, wenn man das jetzt mal vergleicht, auch mit anderen Folgen, wo es wirklich darum geht, Peter kommt ins Fernsehen, Peter geht irgendwo rein, wird irgendwo rumgeführt, irgendwelche ganz kuriosen Sachen passieren, dann geht es hier wirklich nur darum, dass er einfach da irgendwelchen Krempel rumliegen hat und solche Spielereien baut. Und das ist, ja klar, schon irgendwo unlogisch, aber jetzt auch nicht ganz so unrealistisch wie in viel krasseren Folgen, wo deutlich mehr Punkte abgezogen wurden.
0: Die Bewertung ist 6, 7, 8. Du musst dich nicht rechtfertigen. Julian hat die 6 gegeben.
1: Ja, genau. Aber das ändert sich gleich. Ah, ich habe gerade einen toten Punkt. Immer wenn wir einen Alles Gast klar. haben, dann werde ich müde.
0: Oh, wie nett von dir.
1: Ja, weil ich da nicht so viel sagen muss.
4: Unterhaltung.
1: Ja, Unterhaltung, komm, ich gebe eine 9. Das ist eine super Folge.
0: Die habe ich auch da stehen.
1: Ja.
2: Ja, ich habe sogar eher auf 8, hatte zwischen 7 oder 8 überlegt und habe dann 8 gesagt, weil ich finde, es wäre noch ein bisschen mehr möglich gewesen. So diese Aufmachung mit Peter und Paschulke am Anfang, das wäre eigentlich der perfekte Aufhänger gewesen wieder für irgendeinen Wettbewerb.
0: Das sah am Anfang aus wie die perfekte Folge, aber sowas von.
2: Ja, wer hat jetzt recht? Und am Ende ist es wieder das Ende, was sie sich eigentlich auch so wahrscheinlich gedacht hatten oder was auch bei vielen anderen Wettbewerbsfolgen so waren. Es wird wieder schön harmonisch gegessen und man ist sich wieder einig geworden oder der eine hat den anderen überzeugt. Aber dazwischen ist ja eigentlich nicht so viel passiert, außer Peter hat ein bisschen Technik gemacht und dann ist er zum Laden gegangen und hat sich ein Handy gekauft. Also da wäre vielleicht noch das ein oder andere dramaturgisch besser gewesen, aber das ist Meckern auf hohem Niveau.
0: Absolut. Ich sag's dir, als 30-Minuten-Folge mit Wettbewerb und noch ein Song dabei, das wäre sowas von eine 10 gewesen.
1: Gibt es eine Telefonfolge bei Fritz Fuchs? Wir werden sie
0: werden. Ja, natürlich. Das ist die berühmte Folge, wo Saschas Fanclub erwähnt wird.
1: Ach, das ist die? Okay. Ja, okay, ist klar. Da haben wir die ja schon
0: gesehen. Ja, irgendwas mit unheimliche Verbindung oder so heißt die, glaube ich.
1: Okay, dann haben wir jetzt noch ein bisschen Feedback, CF. Ich habe euch tatsächlich ein bisschen was vorzulesen, auch unter anderem an dich persönlich.
0: Oh oh.
4: Feedback.
1: Blagit Safar hat sich nämlich wieder gemeldet. Das ist die Dame mit dem hübschen Bild von der Expo, erinnerst du dich?
0: Natürlich.
1: Sie schreibt, nee, lieber CF, ich bin keine Veganerin. Ich liebe Eier viel zu sehr, um darauf zu verzichten. Das Bild ist beim WWF-Pavillon entstanden. Gewiss gäbe es auch tollere Spots, aber ich habe nur dieses eine Bild zufällig gefunden.
0: Ja. Das ist ja okay, es war ja auch 2000 nicht so einfach, mal schnell ein Bild zu machen.
1: Anna Puschel schreibt zur letzten Folge mit Rika, schöne Folge und eine schöne Gästin. Meine Hühner legen viele verschiedene Farben, die normalen Legehennen bleiben bei braunen und weißen Eiern. Aber es gibt dann noch so separate andere Rassen, die andere Farben legen. Das ist zum Beispiel das Arakuaka. Huhn, das legt blau-grüne Eier und Marans können dunkelbraune, fast schokoladenfarbige Eier legen.
0: Oh, Ostereier. Ich habe das erste gegoogelt, weil ich das nicht geglaubt habe. Und tatsächlich, es ist so eine Aquamarinfarbe schon fast. Das ist wunderschön.
1: Araucana, ja.
0: Genau. Muss man googeln, warum gibt es denn das nicht im Supermarkt? Also das ist wie Dubai-Schokolade, wenn du das da hinstellst und als besonders verkaufst.
1: Ja.
0: Das muss auch mega gut weggehen.
1: René Thomas sagt, tolle Folge, die Gästin war wunderbar. Rika darf gerne nochmal vorbeikommen.
0: Tja, Marc, ich hoffe, krass, das steht nächste Woche auch über dich.
2: Ja, ich habe mir gerade noch die Eier angeguckt. Gibt es auch Hühner, die Yoshi-Eier legen? Weiß mit grünen Flecken?
1: Oh, das wäre gut, wäre gerade sehr angesagt.
0: Zum nächsten Super Mario-Film passiert das, pass auf.
1: Emmy Ellie hat geschrieben, Ameisen und Insekten schlüpfen überwiegend aus Eiern. Viele, viele Tiere kommen aus Eiern. Selbst Fische aus dem Laich. Also sehr, sehr, sehr viel. Wir haben ja gesagt, kann das überhaupt sein? Aber klar, wenn man diese ganzen kleinen Tiere noch dazu rechnet, dann wird es ja, ist ja unzählbar.
0: Naja, ich hatte ja auch vor allem gefragt, bei Insekten ist mir nicht so ganz bewusst. Und ob das bei Fischen zählt, weil das ist ja irgendwie. Also ja, Kaviar-Eier haben wir dann geklärt. Aber es sind ja so im Prinzip nur so kleine Puppen, wo man durchgucken kann, ob das nicht als Kokon schon eher zählt.
1: Hm. Rika hat sich auch nochmal gemeldet. Sie hat den Podcast nämlich selber auch angehört und fand ihn super. Sie sagt über sich selbst oder über uns, sehr unterhaltsam und auch ein bisschen lehrreich.
0: Ja, das
1: aber
0: hat
1: mich gefreut. Rika, keine Sorge, ich mache das auch so. Ich höre ja auch immer jede Folge nochmal an und manchmal sage ich CF dann immer danach, ach, das war doch besser, als ich dachte.
0: Ne? Ja, ich hoffe, es ist bei dieser auch. Ich habe nämlich ein schlechtes Gefühl.
1: Ich habe auch ein schlechtes Gefühl heute. Ich komme halt nicht aus dem
0: Quark. Machen wir
1: gleich nochmal. Ich komme nicht aus dem Quark. Dann machen wir es gleich nochmal, genau. Jetzt wissen wir ja, was wir jetzt erzählen wollten. Und sie bietet sich auch gerne mal wieder vorbeizukommen, auch als Urlaubsvertretung. Und sie hätte auch noch eine Folge auf der Wunschliste, nämlich die Folge 101, die Biene im Pelz. Das ist eine Hummelfolge. Peter versus Paschulke mit einem Lied.
0: Das war jetzt noch Rika?
1: Ja, Rika wünscht sich die 101, würde sich aber gerne wahrscheinlich damit besprechen wollen. Die Biene im Pelz, die Hummelfolge.
2: Die ist schön. Die habe ich nämlich auch gefunden, dass die noch keiner vorgeschlagen hatte und hatte erst überlegt, ob ich die vorschlagen kann, hatte mich dann aber für den heißen Draht entschieden.
1: Dann mach du die doch mit Rika, sind wir fein raus.
2: Ja.
1: Das ist eine ganz nette.
0: Okay, hat sich tatsächlich noch nie in den letzten 5 Jahren jemanden gewünscht.
1: Na dann, aber du darfst dir heute was wünschen. Möchtest du dir direkt wünschen, diese Folge?
0: Nein, oder? Ich habe noch ein Feedback, wenn du durch bist.
1: Ich bin durch.
0: Und zwar zum Thema Ei haben wir auch ein Feedback von einer bekannten Stimme und die möchte ich euch jetzt vorspielen.
5: Hallöchen. Also zum Thema Eier habe ich auch noch was beizutragen, beziehungsweise eher zum Thema Eierschalen. Denn wenn man das Ganze mal auf Architektur oder Innenarchitektur runterbricht, dann gibt es da eigentlich ganz spannende Richtungen. Zum einen den gestalterischen Bereich, da werden Eierschalen zermahlen und dann zum Beispiel für Oberflächen eingesetzt, also in Putzen oder terrazzoartigen Böden und Wandflächen. Und gerade innenarchitektonisch kann das dann richtig interessant aussehen. Dann gibt es noch biobasierte Materialien, wo Eierschalen dann mit anderen Stoffen kombiniert werden, um so ja, leichte Platten oder neue nachhaltige Werkstoffe zu entwickeln. Das ist dann eher im Bereich Innenausbau und Möbeldesign. Ein bisschen technischer wird es dann bei Beton und Mörtel. Da können Eierschalen dann als Zusatzstoff dienen und einen kleinen Teil von Zement ersetzen, ne, was dann aus Nachhaltigkeitssicht wirklich spannend ist. Und als letzter Punkt, last but not least, man kann Eierschalen tatsächlich brennen und daraus wieder Kalk herstellen, der dann ganz klassisch als Bindemittel eingesetzt wird, zum Beispiel für Putze oder bei Sanierungen. Genau, das nun vielleicht als kleine Info noch für euch für dieses tolle Thema.
0: Aus dem Berufsleben von Lauren, vielen Dank dafür. Ja, eine neue Folge soll ich mir wünschen, ja?
1: Wenn es keine Umstände macht, würden wir das gerne machen. Das haben wir bis jetzt ja immer so gemacht. Der lustige Glückshase kam immer im zweiten Refrain.
2: Ja, wir haben auch noch die Marxburg, ne?
1: Ach ja, da wollen wir noch mal ganz kurz. Gut, dass du dich noch mal selber ins Spiel bringst, das wäre jetzt hinten weggefallen. Denn unser heutiger Gast, der sich hier gerade, wie gesagt, ins Spiel gebracht hat, der war nämlich ja vor ein paar Wochen. Wann warst du da?
2: Am 1.5., genau.
1: Am 1. Mai, aber, am Tag der Arbeit.
2: Ja, okay. Genau. Das also war nicht so lange ich hatte mir im Vorfeld überlegt, dass Koblenz mal so ein ganz schönes Ziel für einen Tagesausflug wäre, wenn man mal so einen Feiertag frei hat. Ja. Und habe dann gesehen, dass in der Nähe ja auch die Marxburg ist, in Braubach. Das ist dann mit der Wimmelbahn nochmal ein paar Stationen davon weg. Habe dann bei meiner Freundesgruppe mal gefragt, hat einer Bock mitzukommen? Wenn jetzt keiner gesagt hätte, ja, hätte ich tatsächlich überlegt, Julian, dich zu fragen. Weil man da von hier aus ganz gut hinkommt mit dem Zug der E5, fährt durch bis Koblenz. Allerdings war ich dann mit Olli und noch zwei anderen da. Dem Olli, der mich auch auf euch gebracht hat.
1: Ach, wirklich? Also habt ihr auch ein bisschen Löwenzahn-Recherche betrieben?
2: Ja. Also ich hatte mir die Folge vorher nochmal angeguckt, die anderen glaube ich nicht, aber wie gesagt, der Olli kennt euch ja auch. Der hatte aber übrigens nicht durch Zufall das dann also von selber gehört, dass ich dabei war, sondern ich musste ihn nochmal dezent darauf hinweisen, dass er ja mal die Donnerwetter-Folge hören
0: so
2: könnte.
0: So gut hört er uns wohl doch nicht.
2: Ja, zumindest jetzt nicht so, es ist Montag, ich muss mir direkt die nächste Folge anhören, sondern es war immer mal so sporadisch.
1: Selektiv. Auf jeden Fall hast du ein schönes Bild gemacht, und zwar genau an einer Stelle, wo Peter auch war. Das sieht ja noch genauso aus. Sogar das Bild.
2: Das sieht auch noch fast genauso aus.
1: Hat
2: das
1: sich Einzige, Peter da nicht drin versteckt? War das nicht so?
2: Richtig. Der hat sich da drin versteckt, als die Führung kam. Die Rüstung, die Ritterrüstung, stand allerdings nicht in dem Raum. Das habe ich dann vor Ort die Führerin gefragt. Die kannte das, also wusste auch schon direkt Bescheid und hat gesagt, ja genau, das war diese Luke da. Was da drin ist, weiß ich gar nicht. Also aufgemacht haben wir das jetzt da nicht. Ob das geht, weiß ich nicht. Aber die meinte halt, die Ritterrüstung, die stehen eigentlich woanders. Da war man dann auch später noch in der Führung, sind wir in einem Raum vorbeigekommen, wo die so ein paar Rüstungen ausgestellt hatten und die wurde dann halt für die Folge da hochgestellt, dass es dann halt irgendwie halt so ein bisschen passt, ne, weil man braucht diese eben so.
1: Ja.
2: Und also, ja, es geht noch weiter, pass auf.
0: Ich muss ganz kurz erwähnen, wie super spannend ist das denn, dass die Führerin anscheinend mehrfach nach x Jahren darauf angesprochen wird.
1: Stimmt,
0: wie berühmt ist diese Folge denn, bitteschön?
2: Ja, die hat da, also da in der Region oder von der Burg, das wissen da offenbar alle. Es gibt nämlich die Deutsche Burgenvereinigung ist das. Wurde auch in der Folge gesagt.
0: Erwähnt,
2: die bewirtschaften oder haben das da so ein bisschen im Auge seit über 100 Jahren schon. Da wurde die Marxburg direkt, als es so aufhörte, so um das Anfang des 20. Jahrhunderts rum, keiner wusste so, was passiert jetzt damit, die ist halt nie zerstört worden. Das ist halt das Glück der Marxburg, ist die einzige Höhenburg, die nie zerstört wurde. Das sagen die auch immer, da bewerben die auch. Und deswegen hat dann diese Burgenvereinigung die übernommen. Und weil das eben alles Leute sind, die sich damit auskennen, wo das dann noch alles so weitergegeben wird, ist das da auch heute noch bekannt oder wissen fast alle, dass da halt eben Löwenzahn gedreht hat. Das Ding ist, in der Führung selbst wollte ich da halt auch nicht so nerdig irgendwie rüberkommen oder so ein bisschen irgendwie fast schon cringe, da jetzt zu viele Löwenzahn-Sachen fragen. Deswegen hatte ich es dann vor Ort mit der Frage belassen. Ne? Ja, ne, Butterbrot rein.
1: Aber kann ich mal kurz dazwischen, du sagst immer ja. Führung, konnte man sich auch alleine da bewegen oder warst du gezwungen, immer mit so einer Gruppe da zu laufen?
2: Nein, die Burg, da kommst du nur rein mit einer Führung, da kannst du nicht alleine rumlaufen, so, die ist sehr verwinkelt, sehr viel, also da kannst du jetzt nicht so wie bei anderen, zum Beispiel Schloss Burg in Solingen, auch sehr schön hier für NRW zu empfehlen, da brauchst du auch ein Ticket, aber da kannst du dann einfach selber drin rumlaufen, da waren wir auch neulich, aber da kommst du nur mit Führung rein und wirst dann da halt komplett durchgeführt. Die Räume sind wirklich alle noch genauso wie auch in der Löwenzahnfolge, jetzt mal abgesehen eben von der Ritterrüstung, aber auch diese, die Küche, das Klo, wo der da so runtergeguckt hat in den Hof und das Zimmer mit dem Bett, in dem er am Ende gelegen hat und so, da läuft man überall durch in der Führung. Und jetzt am Ende habe ich halt natürlich noch überlegt, ist mir vorhin so ein bisschen der Gedanke gekommen, eigentlich ärgert es mich, dass ich nicht vor Ort noch gefragt habe, wie sind die eigentlich damals auf die Marksburg ausgerechnet gekommen von dem Löwenzahn-Team oder von dem Fernsehteam? Deswegen habe ich vorhin eine Stunde, bevor wir hier angefangen haben aufzunehmen, habe ich einfach mal angerufen nochmal bei der Marksburg.
0: Was?
2: Und bin direkt, man war dann direkt bei der Deutschen Burgenvereinigung, das ist die Nummer, die bei Google da angegeben ist, und da war auch eine Frau am Telefon, ich habe mir jetzt ihren Namen nicht gemerkt, aber die war super nett, klang von der Stimme auch schon ein bisschen älter, also kannte das auch noch, die wusste auch direkt Bescheid, und hat mir dann gesagt, ja, also das wüsste sie jetzt nicht mehr genau, wie das Fernsehteam ausgerechnet auf die Marksburg gekommen war. Was sie aber wusste, ist, dass zu dem Zeitpunkt so in den 90er Jahren öfter mal Dreharbeiten da auf der Burg stattgefunden haben oder Fotoshootings und so weiter. Und unter anderem auch mal irgendeine Produktion aus Moskau da war, die da auch mal was gedreht haben und dann in Moskau auch die Marksburg nachbauen wollten. Von daher war einfach die Marksburg offenbar in der Zeit so in der Film- und TV-Branche bekannt, dass wahrscheinlich es so gekommen ist, dass das Fernsehteam gesucht hat, ja, in was für einer Burg können wir drehen? Ah, hier Marksburg, da wurde schon mal gedreht. Fragen wir da mal an.
1: Ja.
2: So. Und die in der Burgführung, die Frau mit der Tochter, die dann das Butterbrot in die Rüstung geworfen hat, das war ein Mitarbeiter, eine Mitarbeiterin von der Burg, ja, mit ihrer echten Tochter. Das hat die Frau mir vorhin am Telefon erzählt.
0: Ach, Wahnsinn. Was ist denn hier los?
2: Die Folge dann vorgekommen sind.
1: Hätte ich nicht gedacht, dass auch nur ein Mitarbeiter da was zu sagen kann. Das ist schon gar nicht so willkürlich am Telefon.
2: Krass. Wow. Also ja, pass auf, jetzt kommt es noch besser. Nämlich gegenüber von der Marksburg liegt Schloss Stolzenfels. Gewitter über Schloss Stolzenfels. Wo Peter ein Donnerwetter gemacht hat und wir uns noch gefragt haben, wie sind die denn auf den Namen gekommen? Und wir haben uns, glaube ich, in der Folge darauf geeinigt, ja, das war einfach, Schloss Stolzenfels klingt gut für einen Schlossname oder so. Nö, Schloss Stolzenfels war gegenüber. Ob die deswegen darauf gekommen sind, weiß ich nicht, weil zeitlich passt es nicht so ganz da zusammen, wo die Folgen gedreht wurden. Und das war auch, ich habe auch mal nachgeguckt, keiner von dem Team, die erwähnt worden sind, von der Fachberatung oder so oder vom Buch, das waren unterschiedliche Leute, aber vielleicht haben die sich ja trotzdem im Team da irgendwie abgesprochen oder mal nachgeguckt, ah, da haben wir schon mal gedreht, dann nehmen wir jetzt das Schloss, das gegenüber liegt, als Namen oder so. Oder umgekehrt, ich weiß nicht mehr, was zuerst war. Aber witzig, also wie so die ganzen Verbindungen sind.
0: Was ist hier los? Nach 5 Jahren, CF, wo ist deine Recherche? Julian, wo sind deine Interviewkenntnisse, dass ein Mark von der Marksburg jetzt hierher kommen muss und uns das erzählen muss? Das ist so unfassbar.
1: Hast du super
0: kannst du bitte recherchiert. Kannst du auch mal nach Greifenglau gucken, weil da haben wir auch noch eine Rechnung offen.
1: Wenn du noch mal ganz kurz diese blöde Tropfsteinhülle, ob sich das lohnen würde für uns, wenn du einmal vorher gucken könntest.
0: Ja, das dürfte auch nicht so weit entfernt sein von euch. Ist das nicht Stuttgart-Nähe irgendwo?
1: Ja, kannst du dann ja vielleicht mal mit so einem Paddelboot da einmal so runtertauchen.
2: Ja, Moment mal, aber Stuttgart und NRW, das ist jetzt ja vielleicht aus Hamburger Sicht ein bisschen näher
0: dran. Aus Hamburger Sicht, das ist wie wenn Julian sagt, ja, Berlin, ach du meine Güte. Und ich sage, hey, anderthalb Stunden.
1: Ja, gut, hast du toll gemacht. Also, was hat's gekostet?
2: 5 Minuten Arbeitszeit, nee, indem ich da einfach angerufen habe.
0: Die Führung.
2: Ach so. Boah, das weiß ich gar nicht mehr. Das war jetzt nicht so günstig.
1: Weiß, dass es einfach auch wert war. Dann weiß er das nicht mehr.
2: Irgendwas 15 oder 20 Euro oder so, die Führung. Oh. Ja, keine Ahnung. Gut. Die Burg muss ja auch erhalten werden. Vielleicht waren es auch 12. Müsste ich jetzt nachgucken.
0: Peter-Kinder, die dürfen umsonst rein, weil sie sich durchschleichen als Strafpeter.
2: Nee, aber Bewohner von Braubach dürfen umsonst rein. Und das Witzige ist, dass einer von meiner Freundesgruppe, mit denen wir da waren, der konnte leider nicht, aber der ist jetzt frisch mit einer Person zusammengekommen, die früher in Braubach gewohnt hat und die uns erzählt hat, ah cool, wenn ihr da hinfahrt, ich war da schon ganz oft und weil ich da gewohnt habe, kam ich da sogar umsonst rein.
0: Also das ist eine Thematik, die hier in Hamburg auch noch offen ist, weil die Elbphilharmonie, das Plaza mittlerweile in Kritik steht es bezahlbar. Also es ist
1: muss
0: kostenlos.
1: Kurz erklären.
0: Ich fange den Satz nochmal von vorne an.
1: Ne?
0: Ja. Die ist gratis, war auch eine kleine Entschuldigung der Stadt, weil es so lange gedauert hat und so teuer war, die Elfi. Und jetzt überlegt man sich, sie zu berechnen mit 1-2 Euro oder so, ich weiß es nicht. Aber es steht natürlich dann auch in der Kritik, dass ja Hamburger sie trotzdem weiterhin gratis nutzen sollen, weil die sind ja dafür aufgekommen. Das waren ja deren Gelder, die da reingeflossen sind. Und ich fände es auch ganz gut, weil jedes Mal, wenn Besuch kommt, muss man ja immer die gleichen Sachen machen. Da muss ich ja jedes Mal dafür bezahlen, obwohl ich schon x-mal da war.
1: Und da möchte ich noch mal ganz kurz mein Mitgefühl an alle Kölner ausdrücken, die bald alle, egal ob sie da wohnen oder nicht, auch für den Kölner Dom Eintritt zahlen müssen. Das ist jetzt gerade in der Durchsetzung. Man weiß noch nicht, wie viel es kosten wird, aber es gibt Bereiche, bezahlt werden müssen. Man lässt wohl so einen Gebetsteppich frei, damit man auch einmal ganz kurz reinschnuppern kann, wenn man nur einen Vater Unser schicken will. Aber ansonsten wird das Geld kosten, ja.
0: Wow.
1: Okay. Naja, gut. CF, jetzt musst du uns aber noch ganz kurz sagen, womit es jetzt weitergeht.
2: Es waren 12 Euro. Ich habe gerade nochmal nachgeguckt. 12 Euro.
1: Er hat dann nochmal kurz angerufen.
0: Okay. ich würde sagen, die Marksburg jetzt nochmal, oder wie?
1: Super, alles klar. Marc ist dabei. Nächste Woche kann er uns mal in Ruhe erzählen, wie es da aussieht.
2: Ja, nee, aber da kann man da halt dann mal das nächste Community-Treff machen von euch, oder? Das nächste Podcast-Fan-Treffen in der Marksburg.
0: Ja, klar. Gerne. ich weiß nicht. Ich habe immer, sind noch nicht so weit, dass wir, man will nicht sagen Hallen füllen, aber
1: wir müssen den Sascha damit einbeziehen, dann geht's.
0: Ja, da müssen wir, glaube ich, noch ein bisschen externe
1: Sascha, Hilfe holen. Sascha, warst du schon mal da?
2: Ja, aber so wie das jetzt ansteigt mit den ganzen Gästen, irgendwann habt ihr so eine große Anzahl an Leuten, die schon mal in der Folge hier mitgewirkt haben.
1: Ja, aber das sind dann ja Leute, die denken ja dann, dass wir denen was schuldig sind, dann wollen sie von uns zum Essen ausgeführt werden und so, das ist dann ja ein ganz anderes
2: Fan. Ja, hallo, was glaubst du, warum ich jetzt schon zum zweiten Mal hier bin? Mit jedem Mal steigt so ein bisschen
1: den
2: man sich da erarbeitet hat.
0: Und der Brot hast du.
1: Ja.
2: Okay, und am Ende müsst ihr eine Folge machen mit allen Gästen, die jemals da waren, zusammen eine riesige Videofolge und die allerletzte Folge überhaupt besprechen.
1: Das
2: zusammen.
1: Ist eine gute Idee. Allen. Eine riesige Videofolge. Da haben wir dann ganz viele so kleine Gesichter. Das stelle ich mir gut vor. Da muss man es aber so machen, dass die immer so Handmeldung machen müssen, bevor sie was sagen.
2: Ja.
0: Die Folge ist komplett durchgeskriptet und jeder sagt einen Satz.
1: Das stimmt, das wäre eine gute Idee.
2: Ja, oder man trifft sich real mit allen und nimmt das auf und das wird als Folge hochgeladen.
0: Marc wird nicht mehr eingeladen, muss ich kurz sagen. Das hat sich disqualifiziert. So. Du möchtest wissen, was nächste Woche ist?
1: Oh ja, das würde ich doch noch ganz schnell wissen wollen.
0: Ich glaube, Julia möchte ins Bett, der hat einen toten Punkt, richtig hart.
1: Ja, jetzt geht's.
0: Ja, es ist eine Fritz-Fuchs-Folge. Und ehrlich gesagt wundert es mich, dass ich sie ich kenne sie nicht, aber vom Titel her in 5 Jahren noch nicht drankam. Ich habe sie aber einmal in dem Quiz, das du gegen Lauren gespielt hast, erwähnt. Und da habt ihr gesagt, die gibt es gar nicht.
1: Na.
0: 337, Essen, kleiner Happen, große Wirkung.
1: Schön, schön, schön, schöner Titel. Nächste Woche sind wir dann zu zweit hinterm Bauwagen und das ist ein gutes Thema. Das, da brauchen wir auch keinen Experten.
0: Da musst du tatsächlich auch ein bisschen Zeit mitbringen, weil Essen, da hole ich dir einen PowerPoint-Referat. Ne?
1: Da brauchen wir keine Experten, da sind wir die Experten.
0: Ja, genau. Also, ja, wir laden noch Rainer Kallmund ein, aber ansonsten sind wir vollzählig. Also da werde ich dir dann ein bisschen viel wahrscheinlich erklären müssen. Ich hoffe, du kannst einfach mich muten oder so. Sonst.
1: Genau. So. Marc, herzlichen Dank für Speis und Trank und für die ganze Recherchearbeit.
2: Ja, gerne. Hat wieder Spaß gemacht.
1: Und sehr, wir hören uns nächste Woche.
0: Ja, dann würde ich sagen, ich gehe jetzt nochmal auf die Königsallee, wo der Bus hinfuhr. Das ist nicht die Düsseldorfer Kö, sondern das ist in Grunewald bei Wannsee, wo er auch gedreht wurde. Und das dauert ungefähr eine Woche, weil ich muss ja 1,5 Stunden fahren. Dann sehen wir uns nächste Woche da.
2: Bis dann. Ja, ich gehe meinen Gurkensalat weiter essen.

0: HCR, vergiss das mal schnell wieder. Ich werde dir das nicht aufdrücken mit der Marksburg. Da lassen wir den Marc ganz alleine sein Fantreffen machen. Jetzt, wo er hier zweimal zu Gast war, reicht das schon.
1: Ja, ja, wir machen auch ein zweites Fantreffen in der Tiefenhöhle Leichlingen. Und das machen wir nur mit Leuten, die wir nicht wiedersehen wollen, weil da könnten Leute verschwinden.

Ach, und dann immer diese Leute, die sich vordrängeln, weil sie ja nur drei Bananen kaufen wollen. Oder eine Packung Filtertüten. Und dann stecken sie ihre EC-Karte natürlich dreimal falsch rum ins Lesegerät. Oder sie bezahlen bar und kramen stundenlang in ihrem Speckchen-Portemonnaie nach 1- und 2-Cent-Münzen, weil sie ihr Kleingeld loswerden wollen. Mann. Hinter mir hat gestern einer gesagt, wenn nur eine Kasse offen hat, dann kann man wenigstens nicht in der langsamsten Schlange stehen.

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1: Gerade jetzt im Frühjahr, da weckt die Natur neue Kräfte in uns. Wir fühlen uns schnell mal als Superheld und dann holt uns die Realität wieder ein. Und da schauen wir es Männer nicht mal richtig, den Frauen zuzuhören, mitzudenken oder gar alles richtig zu machen. Über dieses Erlebnis jetzt Johnny Hamburg. Doch am Ende des Tages haben wir uns trotzdem wieder lieb. Hier ist der Schlager Boulevard, die Ausgabe 463. Herzlich willkommen.
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Peggy March eben über die unsichtbaren Verbindungen zwischen Himmel und Erde und erinnert daran, dass es oft mehr gibt als das, was wir mit bloßem Auge erkennen können. Um Zeichen geht es auch der folgenden Sängerin. Bei ihr geht es zunächst um Entscheidungen, die man hinauszögert, Ängste, die falsche Wahl zu treffen. Ja, und da sucht man gerne nach Zeichen auf kleine Hinweise, die uns geleiten, uns helfen sollen, Antworten zu finden, richtige Entscheidungen zu treffen. Sie hat für sich ein kleines Ritual entwickelt, das ihr dabei hilft. Wenn der Moment gekommen ist, zählt sie dann von 3 hinunter und gibt sich damit den letzten Mut, den Schritt zu wagen. Denn meist stehen uns doch nur unsere Gedanken im Weg. Unser Herz kennt schon die richtige Antwort. Hier ist Jennifer Siemann.

guten Titelvorschlag schickte, erreichten uns auch weitere zahlreiche Musikwünsche. Darüber freuen wir uns, denn so werden Sie noch mehr Teil dieser Sendung, ja, und die Musik in dieser Stunde noch vielseitiger. Heute kommen noch die Musikwünsche dran von der Cornelia Imholz aus Altendorf, Jessica Becker aus Braunschweig, Annette Klötzer aus Frankenberg in Sachsen und der Ilse Weber aus Bonn. Eine reine Frauenrunde heute. Das Mitmachen ist ganz einfach. Sie erreichen den Schlagerboulevard über deineschlagerwelt.de. Dort finden Sie uns unter Musik, über meinschlagertreff.de, über Musikwunsch oder über unsere eigene Webseite schlagerboulevard.info. Dort einfach die Felder ausfüllen und dann erhalten Sie auch von uns eine Mail, damit Sie wissen, in welcher Ausgabe wir dann Ihren Musiktitel spielen. Jetzt geht's musikalisch mal 30 Jahre zurück ins Jahr 1996. Heißt Verlieben auch enge Risiko? Sie fanden einen Weg und wussten, wenn ich dich brauche, dann bist du für mich da. Hier ist Christina Bach.

Was bleibt, wenn sich Träume nicht festhalten lassen und das Leben plötzlich eine andere Richtung einschlägt? Ein Hauch von Wehmut, aber auch Dankbarkeit über gemeinsame Momente eben bei Julian David. Auch wenn das Leben manchmal anders spielt, die Musik bleibt. Auch bei Claudia Jung hat sich das Leben durch den Tod ihres Mannes Hans verändert. Ein Teil ist von mir gestorben, sagte sie. Nachvollziehbar. Ihre Freunde stehen hinter ihr, wünschen ihr weiterhin viel Kraft und freuen sich, wenn sie ab September ihre Jubiläumstour fortsetzen wird. Die Jessica Beke wünscht sich von ihr, bleib wie du bist.

0: Er denkt gerne zurück an die 90er, in der er als Kind und Teenager anfing, Träume und Wünsche in die Realität zu manifestieren. Jay Kahn eben über Verbundenheit und Wiederkehr.
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0: Heute die Ausgabe 463. Ja, zu dem folgenden Titel muss ich etwas ausholen. Er kommt aus einer Musikrichtung, die sich Dark Rock nennt. Der Titel kommt sehr kraftvoll daher, die Sprache hat Ecken, die Töne emotionale Tiefe, Herz und Haltung ganz ohne Kitsch. Das Duo nennt sich Chapter 7. Ihre aktuelle Veröffentlichung geweint vor lauter Glück. Doch was zunächst wie eine klassische Geschichte über Glücksmomente wirkt, entwickelt sich im Verlauf zu einer überraschenden Wendung. Wir waren, ja, ich sag mal, unschlüssig bei diesem Musikwunsch, ob die Ecken und die Tiefe hier reinpassen. Aber Musik ist vielseitig und diese kommt vom Herzen und dann passt es. Dark Rock jetzt hier im Schlagerboulevard. Chapter 7.
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0: Saskia Leppin eben über dieses Gefühl von Zusammenhalt, Hoffnung und dem Mut, an das große Ganze zu glauben. Inspiriert von der bevorstehenden WM und dem einzigartigen Gefühl, wenn dann wieder Millionen Herzen im gleichen Takt schlagen, heißt ihr neuer Song, weil sich was bewegt. Auch der folgende Song hat eine Geschichte, eine traurige Geschichte. Es war Montag, der 2. Februar diesen Jahres. Peter Sebastian saß an diesem Nachmittag in seinem Büro seiner Plattenfirma in Hamburg und hatte einen Termin mit einer Freundin zur Besprechung von Projekten. Doch statt seiner Verabredung stand plötzlich ein Fremder im Raum, groß, muskulös und vermummt, und bedrohte und schlug ihn. Der Angreifer ließ erst ab, als seine Freundin dazukam und flüchtete. Bei ihm hinterließ diese Situation Spuren, nicht nur die Kampfspuren. Er wählte zur Verarbeitung den Weg, den er seit jeher kennt. Er verwandelt das Erlebte in Worte, doch ganz ohne Anklage. Vielmehr über das Aufstehen, über das Weitergehen und über die Erkenntnis, dass Glück oft dort beginnt, wo man es am wenigsten erwartet. Seine zentrale Aussage ist dabei so einfach wie kraftvoll: Glück ist kein Zufall. Glück ist ein Teil von dir.
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2: Wir

0: über ein Spiel mit dem Feuer eben, Erik Philippi. Der Song erschien vor 4 Jahren, das Jahr, in dem die Liebe zu Michelle aufflackerte. Heute, nach der Trennung der beiden, hören sich manche Zeilen in diesem Song ganz intensiv an, aber wir wollen da jetzt nichts reindeuten. Wie wäre es jetzt stattdessen mit Sommer, Wein und Musik? Ich hatte noch Marie und die Schlageragenten für Sie. Und damit liebe Grüße zurück nach Bonn an Ilse.
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über Millionen Optionen in der Liebe und doch nur einer guten Entscheidung, eben Charlene aus Österreich. Ja, und so ist das ja auch mit den Radiosendern. Es gibt viele Optionen und viele Sendungen und ich würde mich freuen, wenn auch Sie in der nächsten Woche wieder eine gute Entscheidung treffen. Hier jetzt noch Thomas Anders und Florian Silbereisen und damit geht unser heutiger Schlagerboulevard zu Ende, die Ausgabe 463. Nächste Ausgabe, nächste Woche, gleiche Welle, gleiche Stelle. Für Sie alles Liebe, alles Gute. Bis nächste Woche hier im Schlagerboulevard. Ihr Andreas von Jutta Zenker. Tschüss.

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1: Gerade jetzt im Frühjahr, da weckt die Natur neue Kräfte in uns. Wir fühlen uns schnell mal als Superheld und dann holt uns die Realität wieder ein. Und da schauen wir es Männer nicht mal richtig, den Frauen zuzuhören, mitzudenken oder gar alles richtig zu machen. Über dieses Erlebnis jetzt Johnny Hamburg. Doch am Ende des Tages haben wir uns trotzdem wieder lieb. Hier ist der Schlager Boulevard, die Ausgabe 463. Herzlich willkommen.
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1: Im Studio Silas Quiring. Schönen guten Tag. Der Eurovision Song Contest bleibt ein Quotengarant. Knapp 9 Millionen Menschen in Deutschland haben den Songwettbewerb gestern eingeschaltet. Mehr von Tim Britztrup.
2: Das ist zwar ein leichter Rückgang zum vergangenen Jahr, bedeutet aber immer noch einen Marktanteil von 64,5% bei den 14- bis 49-Jährigen. Und das, obwohl Deutschland mal wieder nichts mit den vorderen Plätzen zu tun hatte. Fire von Sarah Engels landete am Ende auf Platz 23. Nur die Titel aus Österreich und Großbritannien bekamen noch weniger Punkte. Überraschende Siegerin wurde die Bulgarin Dara mit Bangaranga.
1: Deutschland schneidet in einer internationalen Kinderwohlstudie nicht so gut ab. Von 37 überprüften eher wohlhabenden Ländern landet Deutschland auf Platz 25. Unter anderem leben demnach vergleichsweise viele Kinder in Armut. Auch im Bereich Bildung liegt Deutschland auf den hinteren Plätzen. Die dänischen Behörden warnen davor, sich dem toten Buckelwal vor Anholt zu nähern. Der Kadaver könnte explodieren oder Krankheiten übertragen. Mittlerweile steht fest, dass es sich um den mehrfach an der deutschen Küste gestrandeten Buckelwal handelt. Mehr von Max Heuchert.
3: Letzte Sicherheit hat der Tracker gebracht, den Experten bei der Untersuchung des Kadavers gefunden haben. Das Ortungsgerät liegt nun bei der dänischen Regierung. Der Buckelwal war mit einer umstrittenen Rettungsaktion Ende April in die Nordsee gebracht und vor der Küste Dänemarks freigelassen worden. Mecklenburg-Vorpommerns Umweltminister Till Backhaus bedauert den Tod. Er sagt, der Rettungsversuch sei richtig gewesen, trotz schlechter Chancen.
1: Die Deutsche Bahn will den Nachwuchs in ihre Züge locken und verschenkt deshalb ein Jahr lang an 6- bis 18-Jährige in Deutschland die Bahncard 25. Konzernchefin Paller kündigt in der Bild an, dass die Aktion Mitte Juni startet. Momentan kostet so eine Jugendbahncard 7,90 Euro im Jahr. Am letzten Spieltag der zweiten Fußball-Bundesliga kann heute noch eine Menge passieren. Im Aufstiegsrennen ist für die punktgleichen Teams aus Elversberg, Hannover und Paderborn alles drin, vom direkten Aufstieg über die Relegation bis zum undankbaren vierten Platz. Dazu kämpfen Magdeburg, Dresden, Braunschweig, Düsseldorf, Bielefeld und Fürth noch um den Klassenerhalt. Münster steht als Absteiger schon fest.
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4: Viele Wolken sind heute Vormittag vor allem im Westen Deutschlands unterwegs und da kann auch mal ein bisschen Regen runterkommen. Sonst gibt's Sonne und Wolken im Mix. Am Nachmittag kommen dann vereinzelt Schauer dazu. Ganz im Westen kann's auch mal kurz gewittern. Bei Höchstwerten von 14 bis 20 Grad. Und morgen gibt's dann wieder mehr Wolken, ab und zu auch Regen und einzelne Gewitter. Maximal bis zu 22 Grad.
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1: Im Studio Silas Quiring. Schönen guten Tag. In der neuen UNICEF-Kinderwohlstudie landet Deutschland erneut nur im unteren Mittelfeld. Vergleichsweise viele Kinder leben demnach in Armut. Auch im Bereich Bildung läuft es nicht gut. Mehr von Tim Britztrup.
2: Von 37 überprüften eher wohlhabenden Ländern landet Deutschland auf Platz 25 und bleibt damit nach Einschätzung der Studienautoren weit hinter seinen Möglichkeiten zurück. 15% der Kinder leben demnach in armen Verhältnissen. Dramatisch sieht es in Sachen Bildung aus. Nur 60% der 15-Jährigen erreichen die Mindestkompetenzen in Lesen und Mathematik. Auch bei der physischen und psychischen Gesundheit reicht es nur fürs Mittelfeld. Auf den vorderen Plätzen liegen Dänemark, die Niederlande und Frankreich.
1: Die Weltgesundheitsorganisation hat den Ebola-Ausbruch in Afrika zur internationalen Gesundheitsnotlage erklärt. In der Demokratischen Republik Kongo und im Nachbarland Uganda sind in den vergangenen Tagen mehr als 80 Menschen an dem Virus gestorben. Gegen die Ebola-Variante gibt es aktuell weder einen Impfstoff noch eine Behandlungsmethode. Die Hilfsorganisation Ärzte ohne Grenzen bezeichnet die schnelle Ausbreitung als äußerst besorgniserregend. Fast 9 Millionen Menschen in Deutschland haben gestern den ESC gesehen, etwas weniger als im vergangenen Jahr. Überraschende Gewinnerin wurde die Sängerin Dara aus Bulgarien. Der deutsche Beitrag von Sarah Engels landete weit hinten auf Platz 23. In Norditalien hat ein Autofahrer seinen Wagen in eine Menschenmenge gesteuert. 8 Personen wurden dabei verletzt, unter ihnen auch eine Deutsche. Der 30-jährige Fahrer wurde festgenommen. Er hatte nach Behördenangaben in der Vergangenheit psychische Probleme. In der zweiten Liga herrscht Spannung bis zum Schluss. Am letzten Spieltag kann heute oben wie unten noch eine Menge passieren, Uwe Schimonek.
3: Im Aufstiegsrennen geht es für Elversberg, Hannover und Paderborn buchstäblich um alles oder nichts. Die 3 Teams sind punktgleich. Es ist also alles drin, vom direkten Aufstieg zusammen mit Schalke über Relegation gegen Wolfsburg bis zum undankbaren 4. Platz. Im Keller kämpfen noch 6 Mannschaften um den Klassenerhalt. Magdeburg, Dresden, Braunschweig, Düsseldorf, Bielefeld und Fürth wollen drin bleiben. Münster steht als Absteiger fest.
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4: Viele Wolken sind derzeit vor allem im Westen und Nordwesten mit dabei und da kann es auch kurz mal regnen. Sonst wechseln sich Wolken und freundlichere Phasen ab. Am Nachmittag kommen vereinzelt Schauer runter, ganz im äußersten Westen später dann auch mal ein Gewitter. Die Höchstwerte liegen bei 14 bis 20 Grad. Und morgen gibt's dann im Osten und Südosten oft viel Sonne, es bleibt trocken, sonst mehr Wolken und von Westen her immer wieder Regen in Schauerform. Vereinzelt auch Gewitter, maximal bis zu 22 Grad.
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1: Im Studio Nanju Kuhlmann. Schönen guten Tag. In der neuen UNICEF-Kinderwohlstudie landet Deutschland erneut nur im unteren Mittelfeld. Vergleichsweise viele Kinder leben demnach in Armut. Auch im Bereich Bildung läuft es nicht so gut. Mehr von Tim Britztrup.
2: Von 37 überprüften eher wohlhabenden Ländern landet Deutschland auf Platz 25 und bleibt damit nach Einschätzung der Studienautoren weit hinter seinen Möglichkeiten zurück. 15% der Kinder leben demnach in armen Verhältnissen. Dramatisch sieht es in Sachen Bildung aus. Nur 60% der 15-Jährigen erreichen die Mindestkompetenzen in Lesen und Mathematik. Auch bei der physischen und psychischen Gesundheit reicht es nur fürs Mittelfeld. Auf den vorderen Plätzen liegen Dänemark, die Niederlande und Frankreich.
1: Die dänischen Behörden warnen davor, sich dem toten Buckelwal vor Anholt zu nähern. Der Kadaver könnte explodieren oder Krankheiten übertragen. Mittlerweile steht fest, dass es sich um den mehrfach an der deutschen Küste gestrandeten Buckelwal handelt. Mehr von Max Heuchert.
3: Letzte Sicherheit hat der Tracker gebracht, den Experten bei der Untersuchung des Kadavers gefunden haben. Das Ortungsgerät liegt nun bei der dänischen Regierung. Der Buckelwal war mit einer umstrittenen Rettungsaktion Ende April in die Nordsee gebracht und vor der Küste Dänemarks freigelassen worden. Mecklenburg-Vorpommerns Umweltminister Till Backhaus bedauert den Tod. Er sagt, der Rettungsversuch sei richtig gewesen, trotz schlechter Chancen.
1: In Traunstein in Bayern ist am frühen Morgen ein Zug evakuiert worden. Offenbar waren die Bremsen eines Waggons heiß gelaufen. Es bestand Feuergefahr. In dem Nachtzug von Zagreb nach Stuttgart saßen rund 200 Passagiere. Fast 9 Millionen Menschen in Deutschland haben gestern den ESC gesehen, etwas weniger als im vergangenen Jahr. Überraschende Gewinnerin wurde die Sängerin Dara aus Bulgarien. Der deutsche Beitrag von Sarah Engels landete weit hinten auf Platz 23. Am letzten Spieltag der zweiten Fußball-Bundesliga kann heute noch eine Menge passieren. Oben kämpfen die punktgleichen Teams aus Elversberg, Hannover und Paderborn darum, wer mit Schalke direkt aufsteigt. Unten geht es für die Plätze 12 bis 17 noch darum, wer gemeinsam mit Münster in die dritte Liga absteigt.
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4: Viele Wolken sind derzeit vor allem im Westen und Nordwesten mit dabei und da kann es auch kurz mal regnen. Sonst wechseln sich Wolken und freundlichere Phasen ab. Am Nachmittag kommen vereinzelt Schauer runter, ganz im äußersten Westen später dann auch mal ein Gewitter. Die Höchstwerte liegen bei 14 bis 20 Grad. Und morgen gibt's dann im Osten und Südosten oft viel Sonne, es bleibt trocken, sonst mehr Wolken und von Westen her immer wieder Regen in Schauerform. Vereinzelt auch Gewitter, maximal bis zu 22 Grad.
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1: Im Studio Nanju Kuhlmann. Schönen guten Tag. Deutschland schneidet in einer internationalen Kinderwohlstudie nicht so gut ab. Von 37 überprüften eher wohlhabenden Ländern landet Deutschland auf Platz 25. Mehr von Tim Britztrup.
2: Unter anderem leben demnach vergleichsweise viele Kinder in Armut. Auch im Bereich Bildung liegt Deutschland auf den hinteren Plätzen. Nur 60% der 15-Jährigen erreichen die Mindestkompetenzen in Lesen und Mathe. Auf den vorderen Plätzen liegen Dänemark, die Niederlande und Frankreich. Und auch Länder mit deutlich schwächerer Wirtschaftsleistung wie Portugal oder Litauen schneiden viel besser ab. Als Lösung schlägt UNICEF Deutschland vor, gezielt Kinderarmut zu bekämpfen und in benachteiligte Kinder zu investieren.
1: In Italien ist ein Auto in eine Menschenmenge gerast. Bei dem Vorfall in der norditalienischen Stadt Modena wurden 8 Menschen verletzt, 4 von ihnen schwer. Unter ihnen ist auch eine Deutsche. Der 30-jährige Fahrer versuchte zu flüchten, wurde aber von Passanten überwältigt und festgenommen. Der Katholikentag in Würzburg ist mit einem Friedensappell zu Ende gegangen. Der Vorsitzende der Bischofskonferenz Wilmer sagte, eine Kirche, die hinausgeht, die Brandherde löschen will, wird vielleicht müde, vielleicht angegriffen, vielleicht missverstanden, aber sie wird leuchten. Über 70.000 Menschen waren bei dem Treffen dabei. Fast 9 Millionen Menschen in Deutschland haben gestern den ESC gesehen, etwas weniger als im vergangenen Jahr. Überraschende Gewinnerin wurde die Sängerin Dara aus Bulgarien. Der deutsche Beitrag von Sarah Engels landete weit hinten auf Platz 23. In der zweiten Liga herrscht Spannung bis zum Schluss. Am letzten Spieltag kann heute oben wie unten noch eine Menge passieren, Uwe Schimonek.
3: Im Aufstiegsrennen geht es für Elversberg, Hannover und Paderborn buchstäblich um alles oder nichts. Die drei Teams sind punktgleich. Es ist also alles drin, vom direkten Aufstieg zusammen mit Schalke über Relegation gegen Wolfsburg bis zum undankbaren vierten Platz. Im Keller kämpfen noch 6 Mannschaften um den Klassenerhalt. Magdeburg, Dresden, Braunschweig, Düsseldorf, Bielefeld und Fürth wollen drinbleiben. Münster steht als Absteiger fest.
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4: Viele Wolken sind derzeit vor allem im Westen und Nordwesten mit dabei und da kann es auch kurz mal regnen. Sonst wechseln sich Wolken und freundlichere Phasen ab. Am Nachmittag kommen vereinzelt Schauer runter, ganz im äußersten Westen später dann auch mal ein Gewitter. Die Höchstwerte liegen bei 14 bis 20 Grad. Und morgen gibt's dann im Osten und Südosten oft viel Sonne, es bleibt trocken, sonst mehr Wolken und von Westen her immer wieder Regen in Schauerform. Vereinzelt auch Gewitter, maximal bis zu 22 Grad.
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1: Im Studio Nanju Kuhlmann. Schönen guten Tag. In der neuen UNICEF-Kinderwohlstudie landet Deutschland erneut nur im unteren Mittelfeld. Vergleichsweise viele Kinder leben demnach in Armut. Auch im Bereich Bildung läuft es nicht so gut. Mehr von Tim Britztrup.
2: Von 37 überprüften eher wohlhabenden Ländern landet Deutschland auf Platz 25 und bleibt damit nach Einschätzung der Studienautoren weit hinter seinen Möglichkeiten zurück. 15% der Kinder leben demnach in armen Verhältnissen. Dramatisch sieht es in Sachen Bildung aus. Nur 60% der 15-Jährigen erreichen die Mindestkompetenzen in Lesen und Mathematik. Auch bei der physischen und psychischen Gesundheit reicht es nur fürs Mittelfeld. Auf den vorderen Plätzen liegen Dänemark, die Niederlande und Frankreich.
1: In Dölzig bei Leipzig hat ein ausgebrochener Tiger einen Menschen verletzt. Wie die Leipziger Volkszeitung berichtet, wurde die Raubkatze von der Polizei erschossen. Mehr von Colin Mock.
3: Das Tier war offenbar aus dem privaten Gehege einer Domteurin ausgebüxt. Die Polizei ist mit einem Großaufgebot vor Ort, um sicherzugehen, dass keine weiteren Raubtiere entkommen sind. Die Behörden haben die Tigerschau schon länger im Blick. Thomas Druskert, der Ortsvorsteher von Dölzig, forderte gegenüber der Leipziger Volksstimme Konsequenzen. Die Tiere müssten in eine andere Haltungsform überführt werden, sagte er.
1: In Pforzheim ist heute eine sogenannte Luftmine entschärft worden. Laut Feuerwehr gab es keine Zwischenfälle, alles lief nach Plan. Fast 30.000 Menschen mussten vorübergehend aus ihren Wohnungen raus. Der Blindgänger aus dem Zweiten Weltkrieg wog 1,8 Tonnen. Er war bei Bauarbeiten entdeckt worden. Justizministerin Hubig will in bestimmten Fällen das Trennungsjahr bei Scheidungen abschaffen. Bei häuslicher Gewalt etwa soll es wegfallen, sagte die SPD-Politikerin der katholischen Nachrichtenagentur. Außerdem sollen Frauen entscheiden dürfen, welches Familiengericht verhandelt, um ihren neuen Wohnort besser geheim halten zu können. Fast 9 Millionen Menschen in Deutschland haben gestern den ESC gesehen, etwas weniger als im vergangenen Jahr. Überraschende Gewinnerin wurde die Sängerin Dara aus Bulgarien. Der deutsche Beitrag von Sarah Engels landete weit hinten auf Platz 23.
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4: Viele Wolken sind heute Nachmittag vor allem im Westen und Nordwesten Deutschlands unterwegs. Dazu kann es vereinzelt regnen oder mal einen Schauer geben. Ganz im Westen ist sogar ein Gewitter drin. Sonst ist es mal mehr, mal weniger bewölkt. Die aktuellen Höchstwerte liegen zwischen 14 und 20 Grad. Und morgen gibt's dann oft viele Wolken, von Westen her immer wieder Regen und vereinzelt Gewitter. Am wärmsten bis zu 22 Grad.
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1: Im Studio Nanju Kuhlmann. Schönen guten Tag. Deutschland schneidet in einer internationalen Kinderwohlstudie nicht so gut ab. Von 37 überprüften eher wohlhabenden Ländern landet Deutschland auf Platz 25. Mehr von Tim Britztrup.
2: Unter anderem leben demnach vergleichsweise viele Kinder in Armut. Auch im Bereich Bildung liegt Deutschland auf den hinteren Plätzen. Nur 60% der 15-Jährigen erreichen die Mindestkompetenzen in Lesen und Mathe. Auf den vorderen Plätzen liegen Dänemark, die Niederlande und Frankreich. Und auch Länder mit deutlich schwächerer Wirtschaftsleistung wie Portugal oder Litauen schneiden viel besser ab. Als Lösung schlägt UNICEF Deutschland vor, gezielt Kinderarmut zu bekämpfen und in benachteiligte Kinder zu investieren.
1: In Dölzig bei Leipzig hat ein ausgebrochener Tiger einen Menschen verletzt. Wie die Leipziger Volkszeitung berichtet, wurde die Raubkatze von der Polizei erschossen. Mehr von Colin Mock.
3: Das Tier war offenbar aus dem privaten Gehege einer Domteurin ausgebüxt. Die Polizei rückte mit einem Großaufgebot an, um sicherzugehen, dass keine weiteren Raubtiere entkommen sind. Die Behörden haben die Tigerschau schon länger im Blick. Thomas Druskert, der Ortsvorsteher von Dölzig, forderte gegenüber der Leipziger Volkszeitung Konsequenzen. Die Tiere müssten in eine andere Haltungsform überführt werden, sagte er.
1: Die Verhandlungen um ein Ende des Iran-Kriegs sind offenbar weiter festgefahren. Von Seiten der USA gibt es kein Entgegenkommen auf die Vorschläge aus Teheran, heißt es jetzt von iranischen Medien. Die Rede ist von überzogenen Bedingungen der US-Regierung und einer Sackgasse in den Verhandlungen. In Traunstein in Bayern ist am frühen Morgen ein Zug evakuiert worden. Offenbar waren die Bremsen eines Waggons heiß gelaufen. Es bestand Feuergefahr. In dem Nachtzug von Zagreb nach Stuttgart saßen rund 200 Passagiere. Fast 9 Millionen Menschen in Deutschland haben gestern den ESC gesehen, etwas weniger als im vergangenen Jahr. Überraschende Gewinnerin wurde die Sängerin Dara aus Bulgarien. Der deutsche Beitrag von Sarah Engels landete weit hinten auf Platz 23.
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4: Viele Wolken sind heute Nachmittag vor allem im Westen und Nordwesten Deutschlands unterwegs. Dazu kann es vereinzelt regnen oder mal einen Schauer geben. Ganz im Westen ist sogar ein Gewitter drin. Sonst ist es mal mehr, mal weniger bewölkt. Die aktuellen Höchstwerte liegen zwischen 14 und 20 Grad. Und morgen gibt's dann oft viele Wolken, von Westen her immer wieder Regen und vereinzelt Gewitter. Am wärmsten bis zu 22 Grad.
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1: Im Studio Nanju Kuhlmann. Schönen guten Abend. In der neuen UNICEF-Kinderwohlstudie landet Deutschland erneut nur im unteren Mittelfeld. Vergleichsweise viele Kinder leben demnach in Armut. Auch im Bereich Bildung läuft es nicht so gut. Mehr von Tim Britztrup.
2: Von 37 überprüften eher wohlhabenden Ländern landet Deutschland auf Platz 25 und bleibt damit nach Einschätzung der Studienautoren weit hinter seinen Möglichkeiten zurück. 15% der Kinder leben demnach in armen Verhältnissen. Dramatisch sieht es in Sachen Bildung aus. Nur 60% der 15-Jährigen erreichen die Mindestkompetenzen in Lesen und Mathematik. Auch bei der physischen und psychischen Gesundheit reicht es nur fürs Mittelfeld. Auf den vorderen Plätzen liegen Dänemark, die Niederlande und Frankreich.
1: In Dölzig bei Leipzig hat ein ausgebrochener Tiger einen Menschen verletzt. Wie die Leipziger Volkszeitung berichtet, wurde die Raubkatze von der Polizei erschossen. Mehr von Colin Mock.
3: Das Tier war offenbar aus dem privaten Gehege einer Domteurin ausgebüxt. Die Polizei rückte mit einem Großaufgebot an, um sicherzugehen, dass keine weiteren Raubtiere entkommen sind. Die Behörden haben die Tigerschau schon länger im Blick. Thomas Druskert, der Ortsvorsteher von Dölzig, forderte gegenüber der Leipziger Volkszeitung Konsequenzen. Die Tiere müssten in eine andere Haltungsform überführt werden, sagte er.
1: In Pforzheim ist eine sogenannte Luftmine erfolgreich entschärft worden. Der Blindgänger aus dem Zweiten Weltkrieg wiegt 1,8 Tonnen. Fast 30.000 Menschen mussten dafür aus ihren Wohnungen raus. Die riesige Bombe war bei Bauarbeiten entdeckt worden. Fast 9 Millionen Menschen in Deutschland haben gestern den ESC gesehen, etwas weniger als im vergangenen Jahr. Überraschende Gewinnerin wurde die Sängerin Dara aus Bulgarien. Der deutsche Beitrag von Sarah Engels landete weit hinten auf Platz 23. Im Saarland wird bald wieder erste Bundesliga gespielt. Der SV Elversberg steigt nach einem 3:0 gegen Münster zusammen mit Schalke direkt aus der zweiten Liga auf. Hannover 96 spielt gegen Wolfsburg Relegation. Runter in die dritte geht's dagegen für Düsseldorf. Fürth muss in die Entscheidungsspiele gegen Essen.
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4: Heute Abend kommen im Westen Deutschlands vereinzelt Gewitter noch runter, sonst ist es ab und zu leichter Regen. Und im Rest des Landes bleibt's meist trocken, mit einzelnen Schauern. In der Nacht werden die Wolken dann in der Westhälfte dichter und es regnet immer mal wieder. Sonst ist es teils klar, teils wolkig. Im Südosten gibt's auch mal Nebel. Die Tiefstwerte liegen dann in der Nacht zwischen 10 und 0 Grad. Vereinzelt bei minus 1 Grad. Und morgen gibt's dann oft viele Wolken und von Westen her breitet sich Regen aus. Zwischendurch auch mal ein Gewitter. Im Osten ist es freundlicher und meist trocken. Dazu gibt's maximal 22 Grad.
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1: Im Studio Uwe Schimonek, schönen guten Abend. In der neuen UNICEF-Kinderwohlstudie landet Deutschland erneut nur im unteren Mittelfeld. Vergleichsweise viele Kinder leben demnach in Armut. Auch im Bereich Bildung läuft es nicht gut. Mehr von Tim Britztrup.
2: Von 37 überprüften eher wohlhabenden Ländern landet Deutschland auf Platz 25 und bleibt damit nach Einschätzung der Studienautoren weit hinter seinen Möglichkeiten zurück. 15% der Kinder leben demnach in armen Verhältnissen. Dramatisch sieht es in Sachen Bildung aus. Nur 60% der 15-Jährigen erreichen die Mindestkompetenzen in Lesen und Mathematik. Auch bei der physischen und psychischen Gesundheit reicht es nur fürs Mittelfeld. Auf den vorderen Plätzen liegen Dänemark, die Niederlande und Frankreich.
1: Justizministerin Hubig will in bestimmten Fällen das Trennungsjahr bei Scheidungen abschaffen. Bei häuslicher Gewalt etwa soll es wegfallen, sagte die SPD-Politikerin der katholischen Nachrichtenagentur. Außerdem sollen Frauen entscheiden dürfen, welches Familiengericht verhandelt, um ihren neuen Wohnort besser geheim halten zu können. Die dänischen Behörden warnen davor, sich dem toten Buckelwal vor Anholt zu nähern. Der Kadaver könnte explodieren oder Krankheiten übertragen. Mittlerweile steht fest, dass es sich um den mehrfach an der deutschen Küste gestrandeten Buckelwal handelt. Mehr von Max Heuchert.
3: Letzte Sicherheit hat der Tracker gebracht, den Experten bei der Untersuchung des Kadavers gefunden haben. Das Ortungsgerät liegt nun bei der dänischen Regierung. Der Buckelwal war mit einer umstrittenen Rettungsaktion Ende April in die Nordsee gebracht und vor der Küste Dänemarks freigelassen worden. Mecklenburg-Vorpommerns Umweltminister Till Backhaus bedauert den Tod. Er sagt, der Rettungsversuch sei richtig gewesen, trotz schlechter Chancen.
1: Russland hat in der Nacht zu heute nach eigenen Angaben über 500 ukrainische Drohnen abgeschossen. Bei den Angriffen auf die Region Moskau sollen 4 Menschen getötet worden sein. Russland hatte nach einem kurzen Waffenstillstand zuletzt die Ukraine mit heftigen Angriffen überzogen. Präsident Zelensky hatte Vergeltung angekündigt.
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4: Heute Abend kommen im Westen Deutschlands vereinzelt Gewitter noch runter, sonst ist es ab und zu leichter Regen. Und im Rest des Landes bleibt es meist trocken, mit einzelnen Schauern. In der Nacht werden die Wolken dann in der Westhälfte dichter und es regnet immer mal wieder, sonst ist es teils klar, teils wolkig. Im Südosten gibt's auch mal Nebel. Die Tiefstwerte liegen dann in der Nacht zwischen 10 und 0 Grad, vereinzelt bei minus 1 Grad. Und morgen gibt's dann oft viele Wolken und von Westen her breitet sich Regen aus. Zwischendurch auch mal ein Gewitter. Im Osten ist es freundlicher und meist trocken. Dazu gibt's maximal 22 Grad.
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1: Im Studio Uwe Schimonek, schönen guten Abend. Deutschland schneidet bei einer internationalen Kinderwohlstudie nicht so gut ab. Von 37 überprüften eher wohlhabenden Ländern landet Deutschland auf Platz 25. Mehr von Tim Britztrup.
2: Unter anderem leben demnach vergleichsweise viele Kinder in Armut. Auch im Bereich Bildung liegt Deutschland auf den hinteren Plätzen. Nur 60% der 15-Jährigen erreichen die Mindestkompetenzen in Lesen und Mathe. Auf den vorderen Plätzen liegen Dänemark, die Niederlande und Frankreich. Und auch Länder mit deutlich schwächerer Wirtschaftsleistung wie Portugal oder Litauen schneiden viel besser ab. Als Lösung schlägt UNICEF Deutschland vor, gezielt Kinderarmut zu bekämpfen und in benachteiligte Kinder zu investieren.
1: Die Verhandlungen um ein Ende des Iran-Kriegs sind offenbar weiter festgefahren. Von Seiten der USA gibt es kein Entgegenkommen auf die Vorschläge aus Teheran, heißt es jetzt von iranischen Medien. Die Rede ist von überzogenen Bedingungen der US-Regierung und einer Sackgasse in den Verhandlungen. In Dölzig bei Leipzig hat ein Tiger in seinem Gehege einen Menschen verletzt und ist dann ausgebrochen. Wie die Leipziger Volkszeitung berichtet, wurde die Raubkatze von der Polizei erschossen. Mehr von Colin Mock.
3: Das Tier war offenbar aus dem privaten Gehege einer Domteurin ausgebüxt. Die Polizei rückte mit einem Großaufgebot an, um sicherzugehen, dass keine weiteren Raubtiere entkommen sind. Die Behörden haben die Tigerschau schon länger im Blick. Thomas Druskert, der Ortsvorsteher von Dölzig, forderte gegenüber der Leipziger Volkszeitung Konsequenzen. Die Tiere müssten in eine andere Haltungsform überführt werden, sagte er.
1: Die Weltgesundheitsorganisation schlägt Ebola-Alarm. Im Kongo und in Uganda ist eine seltene Variante der Krankheit ausgebrochen. Über 80 Menschen sind daran schon gestorben. Die Hilfsorganisation Ärzte ohne Grenzen bezeichnet die schnelle Ausbreitung als äußerst besorgniserregend.
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4: Heute Abend kommen im Westen Deutschlands vereinzelt Gewitter noch runter, sonst ist es ab und zu leichter Regen. Und im Rest des Landes bleibt's meist trocken, mit einzelnen Schauern. In der Nacht werden die Wolken dann in der Westhälfte dichter und es regnet immer mal wieder, sonst ist es teils klar, teils wolkig. Im Südosten gibt's auch mal Nebel. Die Tiefstwerte liegen dann in der Nacht zwischen 10 und 0 Grad, vereinzelt bei minus 1 Grad. Und morgen gibt's dann oft viele Wolken und von Westen her breitet sich Regen aus, zwischendurch auch mal ein Gewitter. Im Osten ist es freundlicher und meist trocken, dazu gibt's maximal 22 Grad.
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1: Im Studio Uwe Schimonek, schönen guten Abend. In der neuen UNICEF-Kinderwohlstudie landet Deutschland erneut nur im unteren Mittelfeld. Vergleichsweise viele Kinder leben demnach in Armut. Auch im Bereich Bildung läuft es nicht gut. Mehr von Tim Britztrup.
2: Von 37 überprüften eher wohlhabenden Ländern landet Deutschland auf Platz 25 und bleibt damit nach Einschätzung der Studienautoren weit hinter seinen Möglichkeiten zurück. 15% der Kinder leben demnach in armen Verhältnissen. Dramatisch sieht es in Sachen Bildung aus. Nur 60% der 15-Jährigen erreichen die Mindestkompetenzen in Lesen und Mathematik. Auch bei der physischen und psychischen Gesundheit reicht es nur fürs Mittelfeld. Auf den vorderen Plätzen liegen Dänemark, die Niederlande und Frankreich.
1: Justizministerin Hubich will in bestimmten Fällen das Trennungsjahr bei Scheidungen abschaffen. Bei häuslicher Gewalt etwa soll es wegfallen, sagte die SPD-Politikerin der katholischen Nachrichtenagentur. Außerdem sollen Frauen entscheiden dürfen, welches Familiengericht verhandelt, um ihren neuen Wohnort besser geheim halten zu können. Die dänischen Behörden warnen davor, sich dem toten Buckelwal vor Anholt zu nähern. Der Kadaver könnte explodieren oder Krankheiten übertragen. Mittlerweile steht fest, dass es sich um den mehrfach an der deutschen Küste gestrandeten Buckelwal handelt. Mehr von Max Heuchert.
3: Letzte Sicherheit hat der Tracker gebracht, den Experten bei der Untersuchung des Kadavers gefunden haben. Das Ortungsgerät liegt nun bei der dänischen Regierung. Der Buckelwal war mit einer umstrittenen Rettungsaktion Ende April in die Nordsee gebracht und vor der Küste Dänemarks freigelassen worden. Mecklenburg-Vorpommerns Umweltminister Till Backhaus bedauert den Tod. Er sagt, der Rettungsversuch sei richtig gewesen, trotz schlechter Chancen.
1: Der Katholikentag in Würzburg ist mit einem Friedensappell zu Ende gegangen. Der Vorsitzende der Bischofskonferenz Wilmer sagte, eine Kirche, die hinausgeht, die Brandherde löschen will, wird vielleicht müde, vielleicht angegriffen, vielleicht missverstanden, aber sie wird leuchten. Über 70.000 Menschen waren bei dem Treffen dabei.
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1: Viele Wolken sind heute Abend am Start, dazu bleibt es meist trocken, nur vereinzelt kann noch ein bisschen Regen runterkommen. Richtung Südosten taucht auch mal Nebel auf. In der Nacht gehen die Temperaturen runter auf 10 bis minus 1 Grad. Morgen bleibt es oft wolkig, von Westen kommt wieder Regen rein, vereinzelt auch Gewitter, maximal bis zu 22 Grad.
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1: Im Studio Anna Löwer. Schönen guten Abend. In der neuen UNICEF-Kinderwohlstudie landet Deutschland erneut nur im unteren Mittelfeld. Vergleichsweise viele Kinder leben demnach in Armut, auch im Bereich Bildung. Läuft es nicht gut? Mehr von Tim Britztrup.
2: Von 37 überprüften eher wohlhabenden Ländern landet Deutschland auf Platz 25 und bleibt damit nach Einschätzung der Studienautoren weit hinter seinen Möglichkeiten zurück. 15% der Kinder leben demnach in armen Verhältnissen. Dramatisch sieht es in Sachen Bildung aus. Nur 60% der 15-Jährigen erreichen die Mindestkompetenzen in Lesen und Mathematik. Auch bei der physischen und psychischen Gesundheit reicht es nur fürs Mittelfeld. Auf den vorderen Plätzen liegen Dänemark, die Niederlande und Frankreich.
1: Die Verhandlungen um ein Ende des Iran-Kriegs sind offenbar weiter festgefahren. Von Seiten der USA gibt es kein Entgegenkommen auf die Vorschläge aus Teheran, heißt es jetzt von iranischen Medien. Die Rede ist von überzogenen Bedingungen der US-Regierung und einer Sackgasse in den Verhandlungen. In Dölzig bei Leipzig hat ein Tiger in seinem Gehege einen Menschen verletzt und ist dann ausgebrochen. Wie die Leipziger Volkszeitung berichtet, wurde die Raubkatze von der Polizei erschossen. Das Tier war offenbar in dem privaten Gehege einer Dompteurin untergebracht. Die Polizei war mit einem Großaufgebot vor Ort, um sicherzugehen, dass keine weiteren Raubtiere entkommen sind. Justizministerin Hubig will in bestimmten Fällen das Trennungsjahr bei Scheidungen abschaffen. Bei häuslicher Gewalt etwa soll es wegfallen, sagte die SPD-Politikerin der katholischen Nachrichtenagentur. Außerdem sollen Frauen entscheiden dürfen, welches Familiengericht verhandelt, um ihren neuen Wohnort besser geheim halten zu können. Im Saarland wird bald wieder erste Fußball-Bundesliga gespielt. Die SV Elversberg steigt nach einem 3:0 gegen Münster zusammen mit Schalke direkt aus der zweiten Liga auf. Paderborn spielt gegen Wolfsburg Relegation. Runter in die dritte geht's dagegen für Düsseldorf. Fürth muss in die Entscheidungsspiele gegen Essen.
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3: Viele Wolken sind heute Abend am Start, dazu bleibt es meist trocken, nur vereinzelt kann noch ein bisschen Regen runterkommen. Richtung Südosten taucht auch mal Nebel auf. In der Nacht gehen die Temperaturen runter auf 10 bis minus 1 Grad. Morgen bleibt's oft wolkig, von Westen kommt wieder Regen rein, vereinzelt auch Gewitter, maximal bis zu 22 Grad.
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1: Im Studio Anna Löwer. Schönen guten Abend. Deutschland schneidet in einer internationalen Kinderwohlstudie nicht so gut ab. Von 37 überprüften eher wohlhabenden Ländern landet Deutschland auf Platz 25. Unter anderem leben demnach vergleichsweise viele Kinder in Armut. Auch im Bereich Bildung liegt Deutschland auf den hinteren Plätzen. Nur 60% der 15-Jährigen erreichen die Mindestkompetenzen in Lesen und Mathe. Auf den vorderen Plätzen liegen Dänemark, die Niederlande und Frankreich. Nach dem Ausbruch einer seltenen Variante der Ebola-Krankheit im Kongo sieht die Bundesregierung keinen Anlass, Vorkehrungen zu treffen. Gesundheitsministerin Waken sagte im Ersten, eine neue Pandemie halte sie für nahezu ausgeschlossen. Die WHO hatte für die betroffenen Regionen den Gesundheitsnotstand ausgerufen. In Dölzig bei Leipzig hat ein Tiger einen Menschen verletzt und ist dann aus seinem Gehege ausgebrochen. Wie die Leipziger Volkszeitung berichtet, wurde die Raubkatze von der Polizei erschossen. Mehr von Colin Mock.
2: Das Tier wurde offenbar in einem privaten Gehege einer Domteurin gehalten und hat dort einen Helfer verletzt. Die Polizei war mit einem Großaufgebot vor Ort, um sicherzugehen, dass keine weiteren Raubtiere entkommen sind. Die Behörden haben die Tigerschau schon länger im Blick. Thomas Druskert, der Ortsvorsteher von Dölzig, forderte gegenüber der Leipziger Volkszeitung Konsequenzen. Die Tiere müssten in eine andere Haltungsform überführt werden, sagte er.
1: Fußball-Bundesligist Eintracht Frankfurt hat sich von Trainer Albert Riera getrennt. Der Club gab am Abend bekannt, dass die Zusammenarbeit sowohl mit Riera als auch mit den beiden Co-Trainern beendet ist. Ein Nachfolger ist noch nicht bekannt. Das Saarland bekommt wieder Erstligafußball. Elversberg hat sich mit einem Sieg gegen Münster den ersten Bundesliga-Aufstieg der Vereinsgeschichte gesichert. Paderborn könnte nachziehen, muss dafür aber Wolfsburg in der Relegation schlagen. Direkt in Liga 3 geht es dagegen für Düsseldorf. Fürth kann sich gegen Essen retten.
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3: Viele Wolken sind heute Abend am Start, dazu bleibt es meist trocken, nur vereinzelt kann noch ein bisschen Regen runterkommen. Richtung Südosten taucht auch mal Nebel auf. In der Nacht gehen die Temperaturen runter auf 10 bis minus 1 Grad. Morgen bleibt's oft wolkig, von Westen kommt wieder Regen rein, vereinzelt auch Gewitter, maximal bis zu 22 Grad.
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2: Im Studio Anna Löwer. Schönen guten Abend. In der neuen UNICEF-Kinderwohlstudie landet Deutschland erneut nur im unteren Mittelfeld. Vergleichsweise viele Kinder leben demnach in Armut, auch im Bereich Bildung. Läuft es nicht gut? Mehr von Tim Britztrup.
3: Von 37 überprüften eher wohlhabenden Ländern landet Deutschland auf Platz 25 und bleibt damit nach Einschätzung der Studienautoren weit hinter seinen Möglichkeiten zurück. 15% der Kinder leben demnach in armen Verhältnissen. Dramatisch sieht es in Sachen Bildung aus. Nur 60% der 15-Jährigen erreichen die Mindestkompetenzen in Lesen und Mathematik. Auch bei der physischen und psychischen Gesundheit reicht es nur fürs Mittelfeld. Auf den vorderen Plätzen liegen Dänemark, die Niederlande und Frankreich.
2: Nach dem Ausbruch einer seltenen Variante der Ebola-Krankheit im Kongo sieht die Bundesregierung keinen Anlass, Vorkehrungen zu treffen. Gesundheitsministerin Waken sagte im Ersten, eine neue Pandemie halte sie für nahezu ausgeschlossen. Die WHO hatte für die betroffenen Regionen den Gesundheitsnotstand ausgerufen. In Dölzig bei Leipzig hat ein Tiger in seinem Gehege einen Menschen verletzt und ist dann ausgebrochen. Wie die Leipziger Volkszeitung berichtet, wurde die Raubkatze von der Polizei erschossen. Das Tier war offenbar in dem privaten Gehege einer Domteurin untergebracht. Die Polizei war mit einem Großaufgebot vor Ort, um sicherzugehen, dass keine weiteren Raubtiere entkommen sind. Fußball-Bundesligist Eintracht Frankfurt hat sich von Trainer Albert Riera getrennt. Der Club gab am Abend bekannt, dass die Zusammenarbeit sowohl mit Riera als auch mit den beiden Co-Trainern beendet ist. Ein Nachfolger ist noch nicht bekannt. Im Saarland wird bald wieder erste Fußball-Bundesliga gespielt. Die SV Elversberg steigt nach einem 3:0 gegen Münster zusammen mit Schalke direkt aus der zweiten Liga auf. Paderborn spielt gegen Wolfsburg Relegation. Runter in die dritte geht's dagegen für Düsseldorf. Fürth muss in die Entscheidungsspiele gegen Essen.
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4: Viele Wolken sind heute Abend am Start. Dazu bleibt es meist trocken. Nur vereinzelt kann noch ein bisschen Regen runterkommen. Richtung Südosten taucht auch mal Nebel auf. In der Nacht gehen die Temperaturen runter auf 10 bis minus 1 Grad. Morgen bleibt's oft wolkig. Von Westen kommt wieder Regen rein. Vereinzelt auch Gewitter. Maximal bis zu 22 Grad.
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2: Im Studio Anna Löwer. Die Weltgesundheitsorganisation schlägt Ebola-Alarm. Im Kongo und in Uganda ist eine seltene Variante der Krankheit ausgebrochen. Über 80 Menschen sind schon daran gestorben. Eine neue weltweite Pandemie ist aber eher nicht zu befürchten, sagt Gesundheitsministerin Wagen in der ARD.
3: Das halte ich für nahezu ausgeschlossen. Das ist jetzt eine Warnstufe der WHO, die WHO ausgerufen hat, um jetzt tatsächlich vor Ort zu unterstützen. Aber es ist ein örtliches Geschehen und es ist aus meiner Sicht nahezu ausgeschlossen, dass es jetzt noch weitere Warnstufen geben muss.
2: Innenminister Dobrindt will massiv in den Zivilschutz investieren. Wie die Bild berichtet, plant er ein 10 Milliarden Euro Sonderprogramm. Unter anderem soll an 50 Standorten eine medizinische Bundestaskforce aufgebaut werden, um auf eine Großzahl von Verletzten vorbereitet zu sein. Deutschland schneidet in einer internationalen Kinderwohlstudie nicht so gut ab. Von 37 überprüften eher wohlhabenden Ländern landet Deutschland auf Platz 25. Mehr von Tim Britztrup.
4: Unter anderem leben demnach vergleichsweise viele Kinder in Armut. Auch im Bereich Bildung liegt Deutschland auf den hinteren Plätzen. Nur 60% der 15-Jährigen erreichen die Mindestkompetenzen in Lesen und Mathe. Auf den vorderen Plätzen liegen Dänemark, die Niederlande und Frankreich. Und auch Länder mit deutlich schwächerer Wirtschaftsleistung wie Portugal oder Litauen schneiden viel besser ab. Als Lösung schlägt UNICEF Deutschland vor, gezielt Kinderarmut zu bekämpfen und in benachteiligte Kinder zu investieren.
2: Justizministerin Hubig will in bestimmten Fällen das Trennungsjahr bei Scheidungen abschaffen. Bei häuslicher Gewalt etwa soll es wegfallen, sagte die SPD-Politikerin der katholischen Nachrichtenagentur. Außerdem sollen Frauen entscheiden dürfen, welches Familiengericht verhandelt, um ihren neuen Wohnort besser geheim halten zu können.
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2: Gerade sind in vielen Ecken richtig viele Wolken unterwegs. Dazu kommt immer mal Regen runter. Ganz vereinzelt kann auch mal ein Gewitter dabei sein. Richtung Südosten gibt's stellenweise Nebel. Die Temperaturen liegen jetzt bei 10 bis 0 Grad, vereinzelt auch bei minus 1 Grad. Tagsüber bleibt's oft wolkig, im Westen häufiger nass, sonst meist trocken bei 14 bis 22 Grad.
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1: Im Studio Anna Löwer. Innenminister Dobrindt will massiv in den Zivilschutz investieren. Wie die Bild berichtet, plant er ein 10 Milliarden Euro Sonderprogramm. Nanju Kuhlmann mit den Details.
2: Das Geld soll unter anderem in zusätzliche Ausrüstung und Gebäude oder auch Personal beim Technischen Hilfswerk fließen. Konkret will Dobrindt demnach bis 2029 unter anderem 1.000 neue Spezialfahrzeuge und 110.000 neue Feldbetten anschaffen. An 50 Standorten soll eine medizinische Bundestaskforce aufgebaut werden, um auf eine Großzahl an Verletzten vorbereitet zu sein. In der Nina-Warn-App sollen außerdem alle öffentlichen Zufluchtsorte wie Bunker, Tunnel oder Tiefgaragen angezeigt werden.
1: Nach dem Ausbruch einer seltenen Variante der Ebola-Krankheit im Kongo sieht die Bundesregierung keinen Anlass, Vorkehrungen zu treffen. Gesundheitsministerin Waken sagte im Ersten, eine neue Pandemie halte sie für nahezu ausgeschlossen. Die WHO hatte für die betroffenen Regionen den Gesundheitsnotstand ausgerufen. Deutschland schneidet in einer internationalen Kinderwohlstudie nicht so gut ab. Von 37 überprüften eher wohlhabenden Ländern landet Deutschland auf Platz 25. Unter anderem leben demnach vergleichsweise viele Kinder in Armut. Auch im Bereich Bildung liegt Deutschland auf den hinteren Plätzen. Nur 60% der 15-Jährigen erreichen die Mindestkompetenzen in Lesen und Mathe. Auf den vorderen Plätzen liegen Dänemark, die Niederlande und Frankreich. Fußball-Bundesligist Eintracht Frankfurt hat sich von Trainer Albert Riera getrennt. Der Club gab am Abend bekannt, dass die Zusammenarbeit sowohl mit Riera als auch mit den beiden Co-Trainern beendet ist. Ein Nachfolger ist noch nicht bekannt. Im Saarland wird bald wieder erste Fußball-Bundesliga gespielt. Die SV Elversberg steigt nach einem 3:0 gegen Münster zusammen mit Schalke direkt aus der zweiten Liga auf. Paderborn spielt gegen Wolfsburg Relegation. Runter in die dritte geht's dagegen für Düsseldorf. Fürth muss in die Entscheidungsspiele gegen Essen.
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1: Gerade sind in vielen Ecken richtig viele Wolken unterwegs. Dazu kommt immer mal Regen runter. Ganz vereinzelt kann auch mal ein Gewitter dabei sein. Richtung Südosten gibt's stellenweise Nebel. Die Temperaturen liegen jetzt bei 10 bis 0 Grad, vereinzelt auch bei minus 1 Grad. Tagsüber bleibt's oft wolkig, im Westen häufiger nass, sonst meist trocken bei 14 bis 22 Grad.
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